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3: Ich bin Cornelius Dreger. Donald Trump hat FIFA-Boss Gianni Infantino darum gebeten, die Rotsperre für US-Stürmer Bellingham zu überprüfen. Das hat der US-Präsident jetzt offen zugegeben. Infantino sagt, dass die Sperre aufgehoben wurde, sei von unabhängigen FIFA-Gremien entschieden worden. Rotsünder Belogen hat es im laufenden Achtelfinalspiel USA-Belgien unterdessen in die Startelf geschafft. Der Sieger der Partie trifft im Viertelfinale auf Spanien. Der Europameister hat sich am Abend mit 1:0 gegen Portugal durchgesetzt. Das deutsche Rüstungsunternehmen TKMS hat einen Milliardenauftrag an Land gezogen. Kanada will von der Werft bis zu 12 neue U-Boote kaufen. Das hat Kanadas Premier Carney jetzt offiziell bekannt gegeben. Das Volumen des Auftrags könnte laut Medienberichten in den kommenden Jahrzehnten bei über 60 Milliarden Euro liegen. Ausgaben von 555 Milliarden Euro, fast 120 Milliarden neue Schulden. So plant die Bundesregierung in puncto Finanzen für das nächste Jahr. Das Kabinett hat den Haushalt jetzt beschlossen. Kritik an den hohen Schulden kommt aus der deutschen Industrie. Sie fordert eine solide Haushaltsplanung. Das Elterngeld soll offenbar leicht erhöht werden. Das steht laut dem Magazin Politico in einem Gesetzentwurf von Familienministerin Prien. Außerdem soll das Elterngeld nur noch maximal 12 Monate lang ausgezahlt werden. Dafür muss jedes Elternteil mindestens 3 Monate Elternzeit nehmen.

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1: Ich bin Cornelius Dreger. Schönen guten Morgen. Es ist einer der größten Rüstungsaufträge für Deutschland überhaupt. Kanada will bei der Kieler Werft TKMS bis zu 12 U-Boote kaufen. Das hat Kanadas Premier Carney bekannt gegeben. Damit steigt Kanada in ein gemeinsames U-Boot-Projekt der NATO-Partner Deutschland und Norwegen ein. Der Haushaltsentwurf für das nächste Jahr steht. Die Bundesregierung hat ihn beschlossen. Sie plant mit Ausgaben von 555 Milliarden Euro und fast 120 Milliarden neuen Schulden. Finanzminister Klingbeil will auf angesparte Rücklagen zurückgreifen, um Finanzlöcher zu stopfen. Berlin will Konsequenzen aus dem Stromausfall vor einem halben Jahr ziehen. Eine Expertenkommission schlägt mehr Übungen vor, um sich auf den Ernstfall vorzubereiten. Außerdem soll das Lage- und Krisenzentrum ausgebaut werden. Zehntausende Haushalte waren durch einen Brandanschlag im Januar tagelang ohne Strom. Hunderte Feuerwehrleute kämpfen in Südfrankreich weiter gegen einen großen Waldbrand. Seit dem Wochenende haben die Flammen in den Pyrenäen eine Fläche von über 6000 Fußballfeldern zerstört. Die Behörden riefen etwa 10.000 Bewohner in kleineren Dörfern auf, sich in Sicherheit zu bringen. Rassismusskandal bei der Fußball-WM. Nachdem Paraguay gegen Frankreich ausgeschieden ist, hat eine Senatorin aus Paraguay Frankreich-Kapitän Mbappé aufs Übelste rassistisch beleidigt. Die Regierung Paraguays hat das jetzt verurteilt. Auch Frankreichs Präsident Macron stellte sich hinter den Fußballstar.

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1: Ich bin Cornelius Dreger. Schönen guten Morgen. Ob ein Anruf aus dem Weißen Haus das wohl noch retten kann? Die USA haben das Achtelfinalspiel gegen Belgien mit 1:4 verloren und scheiden damit aus dem Wettbewerb aus. Und das, obwohl der begnadigte Rotsünder Belogan in der Startelf stand. Auf Belgien wartet im Viertelfinale nun Spanien, das sich zuvor gegen Portugal mit 1:0 durchgesetzt hat. Das deutsche Rüstungsunternehmen TKMS hat einen Milliardenauftrag an Land gezogen. Kanada will von der Werft bis zu 12 neue U-Boote kaufen. Das hat Kanadas Premier Carney jetzt offiziell bekannt gegeben. Das Volumen des Auftrags könnte laut Medienberichten in den kommenden Jahrzehnten bei über 60 Milliarden Euro liegen. Ausgaben von 555 Milliarden Euro, fast 120 Milliarden neue Schulden. So plant die Bundesregierung in puncto Finanzen für das nächste Jahr. Das Kabinett hat den Haushalt jetzt beschlossen. Kritik an den hohen Schulden kommt aus der deutschen Industrie. Sie fordert eine solide Haushaltsplanung. Was bringen mögliche Sonntagsöffnungen den Innenstädten wirklich? Der DGB meint, dadurch werden kleine Geschäfte weiter verdrängt, es profitieren nur große Handelsketten davon. Die Folge seien trostlose Innenstädte. Tourismuskoordinator Ploss sagt dagegen, das würde Innenstädten einen Schub verleihen.
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2: Nein, es ist soweit. Carsten Weyers hat mich verlassen für 3 Wochen in diesem Sommer, um mit seiner Familie Urlaub zu machen. Aber wir schaffen das. Bette Midler wird mich gleich mit ihrer sanften Stimme durch den Dienstagmorgen begleiten und euch auch. Und vor allem gibt's ordentlich was aufs Maul zum Start, rein in den Tag, damit ihr es schafft. Aus dem Bett Richtung Kaffeemaschine, jetzt mit den Kaiser Chiefs und I Predict a Riot.

0: Mittler mit ihrer Version vom Rolling Stones Klassiker Beast of Burden am Dienstagmorgen hier bei Radio Bob. Mit mir Saskia Schenk und jetzt feiern wir Geburtstag, denn an diesem Wochenende sind sie auf den Tag genau 50 Jahre alt geworden. Da haben sie nämlich ihr erstes Konzert als Vorgruppe der Sex Pistols gegeben. Und deswegen gibt's jetzt von meinem Kollegen Alex Speck eine kleine Lobhudelei auf eine der besten Bands aller Zeiten.
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2: Es ist eine ungewöhnlich kalte Nacht am 20. September 1979 in New York. Im Palladium herrscht Sitzpflicht, ausgerechnet bei einem Punkkonzert. Das könnte ja was kaputt gehen. Das schmeckt The Clash-Bassist Paul Simonon gar nicht, denn ihre Shows sind normalerweise alles andere als gesittet. Am Ende des Sets zertrümmert er aus Frust seinen Bass direkt auf der Bühne. Die Fotografin Penny Smith drückt genau im richtigen Moment ab. Dieses Schwarz-Weiß-Foto wird das Cover von London Calling und schreibt Musikgeschichte. Gegründet 1976 in London, lösten sich The Clash nach nur 6 Studioalben und nur 10 Jahren aktiver Bandzeit 1986 wieder auf. In dieser kurzen Zeit brachen sie aber alle musikalischen Grenzen des Punks auf und integrierten Reggae, Ska und Rockabilly in ihren Sound. Getrieben von einer klaren politischen Haltung thematisierten sie in ihren Songs Rassismus, Polizeigewalt und soziale Ungerechtigkeit. Dass sie später millionenschwere Reunion-Angebote eiskalt ausschlugen, zementiert ihren Status. Zeitsprung in das Jahr 2003. Die Band wird offiziell in die Rock'n'Roll Hall of Fame aufgenommen. Frontmann Joe Strummer erlebt diese Ehrung leider nicht mehr, denn er stirbt wenige Monate zuvor im Alter von nur 50 Jahren an einem unentdeckten Herzfehler. Sie sind und bleiben the only band that matters und ihre Ideen leben weiter in Bands, die sich The Clash als Vorbild genommen haben. Also jede verdammte Rockband auf diesem Planeten und alle, die noch folgen werden.
0: Aber sowas von. Und das Geburtstagsständchen gibt's von The Clash natürlich selbst. Hier sitze mit Omega.

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0: Kids Wanna Rock von Bryan Adams am Dienstagmorgen hier bei Radio Bob mit mir, Saskia Schenk. Und nicht nur die Kinder wollen rocken, alle anderen auch. Und Bryan sorgt ab sofort bei uns dafür, denn er ist brandneuer Radio Bob Moderator und hat jeden Dienstag seine eigene Show ab 21 Uhr, 3 Stunden lang.
1: Hello everybody in Germany, this is Bryan Adams right here on Radio Bob. 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Because you know, you can't throw a party without the partygoers.
0: Ja, Bryan sagt, ohne euch geht's nicht. Er braucht eure Unterstützung. Denn was ist eine Party ohne Leute, die Party machen wollen mit ihm? Ab 21 Uhr. Er hat jede Menge tolle Songs im Gepäck. Also nicht nur seine eigenen, sondern ganz viele seiner persönlichen Lieblingssongs, und er hofft, damit trifft er auch euren Geschmack. Und natürlich jede Menge Stories aus seinem bewegten Rockstar-Leben. Ab 21 Uhr heute Abend die Bryan Adams Rock Show. 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
4: Mit mir, Saskia Schenk.
5: Kinofilm.
4: Der erste offizielle Teaser-Trailer zur Oasis Reunion Tour Doku ist da. Don't Look Back in Anger, benannt nach einem der größten Hits der Britpopper, wird im September im Kino Premiere feiern und danach dann beim Streaming-Anbieter Disney Plus zu sehen sein, auch bei uns in Deutschland. Im Streifen von Peaky Blinders-Macher Steven Knight gibt es exklusive Hintergrundeinblicke in die vorher für unmöglich gehaltene Versöhnung der Gallagher-Zank-Brüder 2025.
5: Rest in Peace.
4: Heute auf den Tag genau vor 20 Jahren starb Pink Floyd Gründungsmitglied Syd Barrett an Bauchspeicheldrüsenkrebs und nach langer Diabeteserkrankung. Er wurde 60 Jahre alt. Wir schicken Grüße hoch in den Rockerhimmel.
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4: So, ich lehne mich jetzt ganz weit aus dem Fenster und sage, bei diesem Song gefällt mir die Coverversion deutlich besser als das Original. Und ja, das Original, absoluter Kult von Simon & Garfunkel zum Film Die Reifeprüfung, zweifach Grammy ausgezeichnet. Alles schön, ist ein guter Song, Mrs. Robinson natürlich, aber ich mag es halt lieber, wenn ein paar mehr Gitarren mit dabei sind und die Lemonheads haben das richtig gut hinbekommen, die einzubauen, ohne dass der Song irgendwie komplett anders klingt. Deswegen jetzt ihre Version von Mrs. Robinson.

0: The Devil I Know von Dorothy. Hier ist Radio Bob am Dienstagmorgen mit mir Saskia Schenk und ab sofort wird's wieder laut. Also in jeder Hinsicht.
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0: Shadow of Your Love von Guns N' Roses. Am Dienstagmorgen hier bei Radio Bob mit mir, Saskia Schenk, eine Band, bei der niemand mit einer Reunion gerechnet hatte. Aber 2016 haben sie sich wieder zusammengetan und seitdem sind sie extrem erfolgreich auf Tour unterwegs. Und passend zum heutigen Tag, nämlich zum Internationalen Tag der Vergebung, wollen wir über die größten Band-Reunions sprechen, beziehungsweise über die ihr euch am meisten gefreut habt, wie Svetlana zum Beispiel.
1: Moin moin, liebes Bob-Team. Was mir natürlich zuerst einfällt, Reunion von einer meiner Lieblingsbands, Mr. Big, 2009. Nach fast 7 Jahren Pause war schon klasse. Ich habe dadurch die Chance bekommen, die auch live zu sehen, 10-mal. Und natürlich, ja, Led Zeppelin, zumindest mit Jason Bonham 2007 fürs Tribute-Konzert in London. Das war schon auch der Moment, wo ich auf Zeppelin aufmerksam geworden bin, mit 9, und auch Fan von denen geworden bin. Nicht bis heute.
0: Ja, nicht nur Svetlana hat sich damals gefreut, 2007 über das Comeback-Konzert von Led Zeppelin. Es hat ja auch einen Weltrekord aufgestellt mit der höchsten Nachfrage für Konzerttickets online mit 20 Millionen Anfragen, glaube ich, damals. Also, die größten Band-Reunions, heute unser Thema. Und ihr schickt uns weiter fleißig ein über die MyBob-App, über welches Comeback ihr euch besonders gefreut habt oder welches ihr euch auch vielleicht wünschen würdet für die Zukunft. Und das hier sind jetzt Led Zeppelin mit Black Dog. Hey, hey, Mann!

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1: Ich bin Gisa Weber. Schönen guten Morgen. Belgien trotz dem großen WM-Skandal und wirft die USA aus dem Turnier. Die Belgier haben das Achtelfinalspiel nach dem Wirbel um die aufgehobene Sperre von US-Stürmer Balogun mit 4:1 gewonnen und treffen in der nächsten Runde auf Spanien. Der Europameister setzte sich gegen Portugal mit 1:0 durch. Es ist einer der größten Rüstungsaufträge für Deutschland überhaupt. Kanada will bei der Kieler Werft TKMS bis zu 12 U-Boote kaufen. Das hat Kanadas Premier Carney bekannt gegeben. Damit steigt Kanada in ein gemeinsames U-Boot-Projekt der NATO-Partner Deutschland und Norwegen ein. Viele Verbände und die Opposition sind unzufrieden mit dem Haushaltsentwurf der Bundesregierung. Im kommenden Jahr will das Kabinett mehr als 555 Milliarden Euro ausgeben und auch jede Menge Schulden machen. Das ist alarmierend, heißt es etwa vom Industrieverband BDI. Mehr Europa und Trump nicht verärgern. Das sind im Prinzip die Ziele für einen erfolgreichen NATO-Gipfel, der heute in der Türkei startet. Europa will zeigen, dass es mehr Verantwortung übernimmt. Außerdem soll mit der klaren Unterstützung für die Ukraine ein Zeichen Richtung Russland gesetzt werden. Die Diskussionen um generelle Sonntagsöffnungen von Läden nimmt Fahrt auf. Wirtschafts- und Tourismuspolitiker der CDU begrüßen den Vorstoß des Handelsverbands. Gewerkschaften und Sozialverbände warnen dagegen vor einem weiteren Aufweichen des Sonntagsschutzes.
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2: Bartpflege ist ja ein Thema, mit dem ich mich nicht, beziehungsweise noch nicht, auskenne. Öl, glaube ich, reinschmieren ist gut, ne? Massieren und sowas, damit das schön glänzt, aber nicht zu fettig ist. Im Grunde habe ich keine Ahnung. Jemand, der wirklich Ahnung von Bartpflege hat, ist Billy Gibbons von ZZ Top. Und der macht es etwas ungewöhnlicher mit Bier. Und zwar auch nicht von außen, weil das macht man für Haare ja auch manchmal, dass man, ne, sich Bier in die Haare als Spülung rein massiert. Nein, von innen. Bier in den Billy, damit der Bart am Billy richtig schön wächst, natürlich. Hier ist er jetzt mit ZZ Top und Sharp Dressed Man.

0: Ein absoluter Klassiker aus den 90er Jahren, Green Day mit When I Come Around. Hier ist Radio Bob am Dienstagmorgen mit mir, Saskia Schenk. Und jetzt machen wir weiter mit brandneuer Musik, die sich meine Kollegin Lara Bahnsen für euch ganz genau angehört hat.
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2: Fast 40 Jahre sind Fury in the Slaughterhouse jetzt schon dabei, aber da ist nichts eingestaubt oder in der Zeit irgendwie hängen geblieben. Auch auf ihrem neuen Album Changes drehen die Furies auf.

0: Die Furies beweisen, dass Veränderung richtig Spaß machen kann. Es ist gar nicht unbedingt eine komplette Veränderung des Sounds. Aber mit den Jahren haben sich die Musiker natürlich in die ein oder andere Richtung verändert, sind entspannter geworden. Und genau diese Gelassenheit hört man auf dem Album. Changes macht Spaß, gute Laune ist aber auch teilweise eine Ansage. Von uns gibt's 5 von 5 Poppunkten.
1: 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Und während wir fleißig die Daumen drücken, dass es klappt, hören wir rein. Hier sind Fury in the Slaughterhouse mit Fix This.

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Die gönnen uns ja noch ein bisschen Nachschlag. Live auf ihrer Rise of the Roach Tour im Herbst. Bei uns in Deutschland natürlich auch präsentiert von Radio Bob. Das waren Papa Roach mit Lifeline am Dienstagmorgen. Hier bei Radio Bob mit mir Saskia Schenk. Und heute schicken wir Grüße hoch in den Rockerhimmel, denn eine Legende hat Todestag. Syd Barrett von Pink Floyd ist auf den Tag genau vor 20 Jahren gestorben. An Krebs. Er war ja nur ganz, ganz kurz Mitglied der Band, aber hat sie trotzdem nachhaltig geprägt. Und er hat nicht nur 20. Todestag in diesem Jahr, er hätte auch 80. Geburtstag gefeiert. Und deswegen gibt es jede Menge Goodies für die Fans. Zum Beispiel ein Tribute-Konzert in seiner Heimatstadt Cambridge, das am 10. Oktober stattfinden wird, pünktlich auch zum Mental Health Day. Alle Erlöse gehen an Wohltätigkeitsorganisationen für mentale Gesundheit, denn Barrett hatte ja wegen psychischer Probleme und Drogensucht 1968 die Band verlassen müssen. Und deswegen wird ihm in diesem Jahr auf ganz besondere Art und Weise gedacht. Und das machen wir jetzt auch zum 20. Todestag heute mit dem Song, den die Band ihm gewidmet hat. Wish You Were Here, Pink Floyd.

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10: Mit mir, Saskia Schenk.
0: Rocker-Nachwuchs.
10: Evan Stanley und Nick Simmons, die beiden Söhne von KISS-Frontmann Paul Stanley und Bassist Gene Simmons, hauen weiter neue Songs raus. Leave Me Here Like That ist die inzwischen 5. Single von Stanley Simmons, so nennen sich die beiden, und das dazugehörige Debütalbum Dancing While the World is Ending erscheint am 28. August.
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10: feiert heute Ex-Beatles, Schlagzeuger und Solorocker Ringo Starr, der nach eigener Aussage beim Blick in den Spiegel immer noch einen 24-Jährigen sieht, aber er wird heute tatsächlich unglaubliche 86 Jahre alt und wir wünschen Happy Birthday.
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10: Ein bisschen Classic Rock am Morgen vertreibt Kummer und Sorgen. Nach diesem Motto leben wir hier. Und deswegen habe ich jetzt Asia für euch mit Heat.

0: Über deren Comeback 2019 haben sich die Fans auch riesig gefreut nach 6 Jahren Pause. My Chemical Romance waren das mit Welcome to the Black Parade hier bei Radio Bob. Am Dienstagmorgen mit mir Saskia Schenk und genau darüber quatschen wir heute. Über die größten Versöhnungen, Reunions und Comebacks der Rockmusikgeschichte. Vor allem in den letzten Jahren, über die ihr euch ganz besonders gefreut habt. Dominik, was war's bei dir?
1: Ja, guten Morgen Saskia. Also die Reunion, die ich am besten fand, ist einfach ganz klar Linkin Park. Ich bin schon seit ich klein bin Linkin Park Fan seit dem ersten Transformers Film. Und ja, als Chester dann damals gestorben ist, ich war am Boden zerstört. Ich habe es auch leider nie geschafft, auf ein Konzert zu gehen, noch mit Chester. Und als ich jetzt gehört habe, dass sie wieder zusammengefunden haben mit Emily als Sängerin, die ihre Sache wirklich super macht. Ich war auch letztes Jahr auf einem Konzert in Hannover. Und einfach diese Songs live zu hören und dieses Gefühl zu spüren, das war einfach bombenmäßig, also absoluter Wahnsinn. Ich freue mich riesig, dass sie wieder da sind. Und was ich auch noch ganz cool fand, ist zum Beispiel das Back to the Beginning. Also Ozzys letzter Auftritt, dass Black Sabbath sich da nochmal zusammengefunden haben und diese Hammer-Performance abgeliefert haben, vor allem Ozzy mit seiner Krankheit. Also wirklich Hut ab. Ich wünsche euch noch einen schönen Tag und macht weiter so. Ciao, ciao.
0: Über welche Reunions habt ihr euch in den letzten Jahren oder generell in der gesamten Rockmusikgeschichte am allermeisten gefreut? Linkin Park auf jeden Fall auf Platz 1 aktuell in den Nachrichten, die über die MyBob-App reinkommen. Aber auch Guns N' Roses werden oft genannt und natürlich Oasis im letzten Jahr mit der großen Reunion-Tour. Ab in die MyBob-App, mir gerne auch eine Sprachnachricht direkt ins Studio schicken und mir von euren liebsten Rock-Comebacks der letzten

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1: Lolita, das waren John Diva and the Rockets of Love am Dienstagmorgen hier bei Radio Bob mit mir Saskia Schenk und bei denen gibt's ja bald ein neues Studioalbum, das vierte, namens Your Favorite Drug, und daraus haben John und seine Jungs jetzt den nächsten Vorgeschmack veröffentlicht, namens Smile. Für die Platte haben sie sehr, sehr eng mit Kiss & Dynamite-Frontmann Hannes Braun zusammengearbeitet. Die sind ja schon seit Ewigkeiten miteinander befreundet und Hannes hat das Ganze diesmal produziert. Und Frontmann John ist dafür in seine Heimat nach Süddeutschland zurückgekehrt. Er hat gesagt, das war was ganz Besonderes für ihn, zu seinen Wurzeln zurückzukehren. Und sie haben auch extrem fokussiert an den Songs für ihr viertes Studioalbum zusammen mit Hannes gearbeitet. Das Ergebnis kann man dann ab dem 16. Oktober in voller Länge hören. Your Favorite Drug von John Diva and the Rockets of Love. Und jetzt Queen mit Killer Queen. Schönen Dienstag. 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
1: Ich bin Gisa Weber. Schönen guten Morgen. Trotz Einmischung von US-Präsident Trump, die USA haben gegen Belgien mit 1:4 verloren und sind damit im Achtelfinale der Fußball-WM ausgeschieden. Und das, obwohl der begnadigte Rotsünder Balogun in der Startelf stand. Auch Europameister Spanien ist eine Runde weiter, nach einem 1:0 gegen Portugal. Es ist einer der größten Rüstungsaufträge für Deutschland überhaupt. Kanada will bei der Kieler Werft TKMS bis zu 12 U-Boote kaufen. Das hat Kanadas Premier Carney mitgeteilt. Das Volumen des Auftrags könne laut Medienberichten in den kommenden Jahrzehnten bei über 60 Milliarden Euro liegen. Das Elterngeld soll offenbar leicht erhöht werden. Das steht laut dem Magazin Politico in einem Gesetzentwurf von Bundesfamilienministerin Prien. Gleichzeitig soll das Elterngeld aber nur noch für maximal 12 Monate gezahlt werden. Und zwar nur, wenn beide Elternteile jeweils mindestens 3 Monate Elternzeit nehmen. Fluggäste in der EU sollen mehr Rechte bekommen. Das EU-Parlament stimmt heute über kostenlose Familiensitzplätze und Fristen für Entschädigungen ab. Die Beträge selbst bleiben unverändert. Ab 3 Stunden Verspätung können Passagiere weiter Geld verlangen, wenn die Airline schuld ist. Bringen mögliche Sonntagsöffnungen den Innenstädten wirklich etwas? Darüber wird gestritten. Der DGB warnt, profitieren würden vor allem große Handelsketten. Kleine Läden gerieten weiter unter Druck. Der Tourismuskoordinator der Bundesregierung PLOS hält dagegen. Er erwartet neue Impulse für die Innenstädte.
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2: Nope, ohne Kashi Weyers, aber das heißt ja nicht, dass wir nicht doch auch, so wie er das jetzt getan hätte, eine Runde Luftgitarre spielen können. Vor allem mit einem seiner allerliebsten Gitarristen aller Zeiten. Gary Moore greift jetzt für uns in die Saiten und ihr hoffentlich mit Over the Hills and Far Away.

0: ist ganz neu von Greta Van Fleet. Play Your Games am Dienstagmorgen hier bei Radio Bob. Mit mir ist Saskia Schenk und schnelle Frage. Greta Van Fleet haben sich nach einer Nachbarin ihres Opas benannt. Wahr oder falsch? Wahr, natürlich. Und wenn ihr sowas wisst, seid ihr hier genau richtig, um in dieser Woche Judas Priest Tickets abzustauben.
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0: Udo Müller ist sowas von Judas Priest Fan. Die Jungs begleiten dich schon dein ganzes Leben. Wie oft hast du sie schon live gesehen?
2: Ach, 4, 5 Mal auf jeden Fall. Also erste Mal gesehen 84, letzte Mal gesehen 91.
0: Gut, aber das ist jetzt ja dann auch schon eine Weile her. Und Nachschlag bei Judas Priest ist immer gut.
2: Noch mal wieder Zeit.
0: Und dafür brauche ich nur 3 richtige Antworten von dir innerhalb von 30 Sekunden. Und schon geht's zu Rob Halford und seinen Jungs.
2: Genau.
0: Dann legen wir direkt los, wie Pflaster abreißen. Und du verrätst mir als allererstes. Wacken ist eine Gemeinde von welchem deutschen Bundesland?
2: Niedersachsen.
0: Nein, Schleswig-Holstein. The Power of Love von Huey Lewis and the News ist der Titelsong welches 80er-Jahre-Kultstreifens?
2: Zurück in die Zukunft.
0: Richtig. Welchen Frontmann nennt man auch den God of Metal?
2: Ja, Rob Halford.
0: Natürlich. In welchem Jahrzehnt gründeten sich Metallica?
2: 80er.
0: Ja! Herzlichen Glückwunsch!
2: Jo, danke schön, sehr geil.
0: Ab geht's zu Judas Priest und dem God of Metal, Rob Halford.
2: Super, sehr, sehr, sehr geil.
0: Schwuppsdiwupps, kurzer Prozess, so kann's gehen und hoffentlich morgen wieder. 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

Mascherona von The Neck. Hier ist Radio Bob am Dienstagmorgen mit mir, Saskia Schenk. Und heute geht es los. Die große Comeback-Residenz von Bon Jovi im Madison Square Garden in New York. Also spätestens jetzt müssen die ganzen Reste der Hochzeit von Taylor Swift am Wochenende weggeräumt sein. Denn John Bon Jovi will auf die Bühne, um die Fans zu begeistern mit seiner neu zurückgewonnenen Stimme. Er hat ja jetzt schon vor ein paar Wochen gesagt, er gilt als komplett geheilt. Er hatte ja extreme Probleme mit seinen Stimmbändern, musste sich auch einer sehr komplizierten und experimentellen Operation unterziehen, wo ihm so ein Stück Plastik eingesetzt wurde an die Stimmbänder, damit die wieder richtig schließen. Hartes, jahrelanges Training und ganz viel Geduld von den anderen Bandmitgliedern. Dafür hat er sich jetzt im Vorfeld dieser New York-Residenz auch nochmal bedankt, dass sie es so lange ausgehalten haben und auf ihn gewartet haben. Und dann schauen wir mal. Er geht ja mit den Jungs dann auch nochmal nach Großbritannien für ein paar Shows, aber Europa, Festland steht erstmal nicht auf dem Plan. Deswegen drücken wir alle Daumen, dass es ab heute richtig gut läuft, damit dann auch noch ein paar Konzerttermine vielleicht auch für Deutschland nachgeschoben werden. Bon Jovi, have a nice day.

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5: Mit mir, Saskia Schenk.
6: Kinofilm.
5: Der erste offizielle Teaser-Trailer zur Oasis Reunion Tour Doku ist da. Don't Look Back in Anger, benannt nach einem der größten Hits der Britpopper, wird im September im Kino Premiere feiern und danach dann beim Streaming-Anbieter Disney Plus zu sehen sein, auch bei uns in Deutschland. Im Streifen von Peaky Blinders-Macher Steven Knight gibt es exklusive Hintergrundeinblicke in die vorher für unmöglich gehaltene Versöhnung der Gallagher-Zank-Brüder 2025.
0: Rest in Peace.
5: Heute auf den Tag genau vor 20 Jahren starb Pink Floyd Gründungsmitglied Syd Barrett an Bauchspeicheldrüsenkrebs und nach langer Diabeteserkrankung. Er wurde 60 Jahre alt. Wir schicken Grüße hoch in den Rockerhimmel.
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5: Kein Wunder, dass die Tickets für die drei Deutschlandkonzerte von Muse jetzt im Herbst ratzfatz weg waren, denn sie sind eine der besten Livebands aller Zeiten und planen ja auch für den Europateil ihrer The Wow Signal Tour Großes auf der Bühne. Frontmann Matt Bellamy hat gesagt, dass sie an einem Raumschiff arbeiten, das so teuer wird, wie eine Luxusvilla in London kosten würde, wenn man sie kauft. Also wir sind sehr gespannt. Und Laser kommen bei Ihnen natürlich auch nicht zu kurz. Für The Wow Signal auf der Bühne planen Sie noch nie dagewesenes. Wir sind sehr gespannt. Hier sind Muse jetzt erstmal mit Thought Contagion. Schönen Dienstag.

0: Die kanadischen Prog-Rock-Pioniere schlechthin waren das. Rush mit The Spirit of Radio hier bei Radio Bob am Dienstagmorgen mit mir, Saskia Schenk. Und jetzt mache ich sie mir mal rein, meine Ohrstöpsel, damit es nicht allzu sehr wehtut, wenn ihr mich jetzt anschreit. Hoffentlich.
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0: Wir schicken euch zum geilsten Metal-Festival der Welt, aber nur, wenn ihr richtig laut, richtig ans Telefon geht. Wir wollen angeschrien werden mit dem Wackenschrei. Schauen wir mal, ob das klappt. 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
2: Wacken!
0: Ja! Hallo Manuela Lux!
2: Hallo!
0: Ja, scheiße, du hast Tickets fürs Wacken Open Air gewonnen.
2: Okay.
0: Wie oft bist du schon beim Wackenschrei ans Telefon gegangen?
2: Dreimal bis jetzt.
0: Okay, und wer musste dann das ertragen?
2: Tatsächlich einmal der Versicherungsvertreter.
0: Ja, naja, muss er mit leben, ne? Aber für dich heißt es, du bist dabei. Warst du denn schon mal beim Wacken Open Air?
2: Nein, noch nie.
0: Ha, guck mal. Schon viel gehört wahrscheinlich in deinem Umfeld.
2: Genau, schon viel gehört. Erstmals letztes Jahr leider nicht geklappt und ja.
0: In diesem Jahr bist du dabei. Unter anderem siehst du Def Leppard, Sabaton sind mit am Start, Powerwolf oder auch Sepultura. Hast du eine Band dir ausgeguckt, die du unbedingt sehen möchtest?
2: Na, Powerwolf wollte ich eigentlich gucken,
0: ja.
2: Auf jeden Fall. Und Sabaton, ja.
0: Wer darf dich begleiten?
2: Ich denke, ich werde meinen großen Sohn mitnehmen.
0: Oh, schön. Wie alt ist der? Wie groß ist der schon?
2: 21 und er weiß überhaupt noch nichts davon.
0: Da kannst du ihn jetzt überraschen. Und bald auf dem Holy Ground stehen und hoffentlich noch öfter Wacken schreien.
2: Ja, vielen Dank.
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0: Geh voran. So hieß die Coverversion, die die Scorpions mal rausgebracht haben. Das war das Original von The Sweet. Fox on the Run am Dienstagmorgen hier bei Radio Bob. Mit mir Saskia Schenk am Internationalen Tag der Vergebung. Und deswegen reden wir heute über die Versöhnungen und Comebacks und Reunions der letzten Jahre oder generell der Rockmusikgeschichte. Ich will von euch wissen, worüber habt ihr euch am allermeisten gefreut? Thomas.
1: Moin, Bobbers. Für mich war das beste Comeback gewesen von Guns N' Roses. Ich weiß nicht genau, wann es war. 2014, 2015 darum. Denn ich habe die Band Anfang der 2000er für mich entdeckt und war zu dem Zeitpunkt aber gerade mal zarte 16. Also war es für mich unmöglich, sie jemals live zu sehen. Habe ich zumindest gedacht. Und dann, ne, gute 10 Jahre später, bin ich aus allen Wolken gefallen, als ich erfahren habe, die gibt's wieder, sie kommen auf Tour. Das war für mich echt ein Riesenhighlight.
0: Vivian hat uns über die MyBob-App geschrieben, das Comeback meines Lebens, die Reunion von Oasis, die absoluten Helden meiner Jugend. Ich habe sie im letzten Jahr tatsächlich auch im Wembley Stadium in London dann zum allerersten Mal überhaupt live sehen dürfen. Das werde ich niemals vergessen und ich hoffe, dass sie vielleicht auch nochmal für ein paar Zusatzkonzerte zu uns nach Deutschland kommen. Das hofft nicht nur Vivian, das hoffen einige Oasis-Fans. Was ist die Reunion oder das Comeback, über das ihr euch am allermeisten gefreut habt in den letzten Jahren, Jahrzehnten, egal, überhaupt? Gerne eine Sprachnachricht über die MyBob-App schicken und ich habe auch schon ganz, ganz viele heute zu dieser Band bekommen, denn deren Comeback hat viele Fans glücklich gemacht. Linkin Park mit Somewhere I Belong.

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1: Ich bin Gisa Weber. Schönen guten Morgen. Belgien trotz dem großen WM-Skandal und wirft die USA aus dem Turnier. Die Belgier haben das Achtelfinalspiel nach dem Wirbel um die aufgehobene Sperre von US-Stürmer Balogun mit 4:1 gewonnen und treffen in der nächsten Runde auf Spanien. Der Europameister setzte sich gegen Portugal mit 1:0 durch. Es ist einer der größten Rüstungsaufträge für Deutschland überhaupt. Kanada will bei der Kieler Werft TKMS bis zu 12 U-Boote kaufen. Das hat Kanadas Premier Carney mitgeteilt. Das Volumen des Auftrags könne laut Medienberichten in den kommenden Jahrzehnten bei über 60 Milliarden Euro liegen. Wird es ein Zeichen von Geschlossenheit geben oder kommt es zum Eklat? Das ist vor dem NATO-Gipfel heute und morgen in der Türkei völlig unklar. Letztes Jahr einigten sich die Mitgliedsländer, die Verteidigungsausgaben deutlich zu erhöhen. Trotzdem beschwert sich US-Präsident Trump darüber, dass sie zu niedrig sind. Die Ukraine hat Moskau mit mehr als 400 Drohnen ins Visier genommen. Das hat der Bürgermeister der russischen Hauptstadt erklärt. Über Schäden ist nichts bekannt. Die Drohnen konnten von der Luftabwehr zerstört werden, heißt es aus Russland. Die Diskussionen um generelle Sonntagsöffnungen von Läden nimmt Fahrt auf. Wirtschafts- und Tourismuspolitiker der CDU begrüßen den Vorstoß des Handelsverbands. Gewerkschaften und Sozialverbände warnen dagegen vor einem weiteren Aufweichen des Sonntagsschutzes.
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2: In ganz dunkle, unbequeme Ecken ihrer Seele ist The Pretty Reckless Frontfrau Taylor Momsen abgetaucht, um das neueste Studioalbum der Band zu schreiben, hat sie selber in einem Interview verraten. Dear God ist dabei rausgekommen und sie sagt, sie ist extrem stolz darauf, weil es auch das Intimste und Persönlichste deswegen ist. So ein bisschen wie ein Tagebucheintrag. Seit Freitag ist Scheibe Nummer 5 von The Pretty Reckless draußen und der Song hier ist drauf, When I Wake Up.

0: Das war einer unserer Lieblingskollegen hier bei Radio Bob. Feed My Frankenstein von dem Schockrocker Nummer 1, Alice Cooper natürlich, am Dienstagmorgen. Und der war letztes Jahr bei unserem Bobfest am Start. Es sind natürlich Köpfe gerollt. Also, um genau zu sein, ist sein Kopf gerollt. Es war großartig und auch in diesem Jahr haben wir richtig tolle Bands für euch.
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0: Und das wird wirklich ein Fest. Zum dritten Mal wollen wir mit euch zusammen feiern und haben unter anderem die hier klar gemacht.
2: Hey da draußen, wir sind Beyond the Black und wir freuen uns schon sehr auf den 25.07. beim Bobfest.
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2: Yay. Seid ihr auch dabei? Wir hoffen ja. 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
0: Jennifer Hamm und ihre Jungs werden unterstützt unter anderem von Phil Campbell's Bastard Sons, die nach dem überraschenden Tod von ihrem Papa weitermachen, sein musikalisches Erbe weitertragen wollen und natürlich auch ein Motorhead-Tribute geplant haben. Und dann sind auch die hier noch mit am Start.
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1: 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Und wir dürfen natürlich nicht die Kirsche auf dem Eisbecher mit Sahnehaube vergessen, die da ist. Judas Priest, denn die sind ja auch mit am Start. Und ich persönlich wünsche mir, dass Rob mit seiner Harley auf die Bühne gebraust kommt.
2: Hello Metal Maniacs, hello Germany, the Priest is back for Bobfest. We want to see you all there for a great night out of screaming heavy metal. Oh yeah.

Angry von den Rolling Stones am Dienstagmorgen hier bei Radio Bob mit mir Saskia Schenk und alles andere als angry, also als wütend, sind die Fans, denn diesen Freitag ist es endlich soweit. Sie sind sehr glücklich. Das 25. Studioalbum von den Stones kommt raus, Foreign Tongues. Und nächstes Jahr gehen sie damit dann ja auch vielleicht, wenn alles gut läuft, auf Tour oder spielen in irgendeiner Form Konzerte, denn Frontmann Mick und Gitarrist Keith sind sich anscheinend nicht so wirklich einig, wie sie das machen wollen. Mick möchte gerne rumreisen und richtig touren. Keith sagt, gesundheitlich kann ich das nicht mehr so, ich würde lieber an einem Ort eine Residenz spielen und nicht mehr so viel reisen. Also die zwei beiden werden sich einig und dann gibt's Foreign Tongues im nächsten Jahr hoffentlich auch live, aber jetzt am Freitag erstmal als Platte. Und heute Abend erstmal endlich den neuen Song von U2, auf den wir ja jetzt auch schon eine ganze Weile warten, weil sie uns die Nase lang gemacht haben auf Social Media und Hintergrundeinblicke geliefert haben zu den Dreharbeiten zum dazugehörigen Video in Mexico City. Street of Dreams heißt der Song. Und das ist der Ausschnitt, den wir schon kennen. Den ganzen kriegen wir heute Abend dann ab 18 Uhr deutscher Zeit. Street of Dreams inklusive Video von U2 als Vorgeschmack auf ein neues Album, von dem wir aber noch nicht wissen, wann es rauskommt. Vielleicht sind wir da ja dann auch heute Abend ein kleines bisschen schlauer. Hier sind Bono und seine Jungs jetzt auf jeden Fall mit einem absoluten Klassiker. With or Without You.

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11: Mit mir, Saskia Schenk.
0: Rocker-Nachwuchs.
11: Evan Stanley und Nick Simmons, die beiden Söhne von KISS-Frontmann Paul Stanley und Bassist Gene Simmons, hauen weiter neue Songs raus. Leave Me Here Like That ist die inzwischen 5. Single von Stanley Simmons, so nennen sich die beiden, und das dazugehörige Debütalbum Dancing While the World is Ending erscheint am 28. August.
0: Geburtstag
11: feiert heute Ex-Beatles Schlagzeuger und Solorocker Ringo Starr, der nach eigener Aussage beim Blick in den Spiegel immer noch einen 24-Jährigen sieht, aber er wird heute tatsächlich unglaubliche 86 Jahre alt und wir wünschen Happy Birthday.
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11: Nein, die Urlaubszeit geht los und deswegen ist Carsten Weyers ab jetzt erstmal mit seiner Familie in den wohlverdienten Sommerferien, so wie wahrscheinlich viele von euch gerade unterwegs sind, vielleicht ja auch nach Schottland. Ein Land, in das ich wahnsinnig gerne mal wieder reisen würde, aber in naher Zukunft ist das bei mir erstmal nicht drin. Deswegen jetzt nur musikalisch ein kleiner Abstecher in die Highlands, in die schottischen Mountains. Hier sind Biffy Clyro.

0: einer der coolsten Film-Soundtracks aller Zeiten aus dem Jahr 1989 von Friedhof der Kuscheltiere natürlich. Pet Sematary war das von den Ramones. Am Dienstagmorgen hier bei Radio Bob mit mir Saskia Schenk. Das war gute Musik aus den 80ern, aber es gibt auch sehr schlechte Musik aus den 80ern oder aus den 90ern und aus den 2000ern und um die kümmern wir uns jetzt.
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0: Jan Mielke, was hast du früher verbrochen und was müssen wir jetzt durch den Schredder jagen für dich?
2: Was ich verbrochen habe? Also, das ist ja der Bergruf von K2. Das war ja damals das Highlight.
0: Ja, war das so?
2: Für mich?
0: Für dich?
2: Natürlich.
0: Okay.
2: 94 war das doch das Top 1 in der Charts. Ja, genau das.
0: Pass auf. Ja. Das ist halt auch so neu, das ist die Zeit so krass.
2: Ja, genau so.
0: Wir machen das mal weg jetzt.
2: Ja, besser ist.
0: Du hast es hart gefeiert, aber irgendwann dann auch festgestellt, man kann andere Sachen besser haben.
2: Genau so.
0: Was sind so deine Favoriten?
2: Na, seitdem Amon Amarth geht dann los und In Extremo und Arch Enemy, also diese Sparte.
0: Ja, dann bist du das jetzt auch wirklich los.
2: Na, Gott sei Dank.
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2: Super, das freut mich aber sowas von doll.
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0: Wer hat's erfunden? In diesem Fall, die Dänen haben es erfunden. Dänischer Elvis Metal war das von Volbeat mit Shotgun Blues hier bei Radio Bob am Dienstagmorgen mit mir, Saskia Schenk. Und heute quatschen wir zum Tag der Vergebung weltweit über die tollsten Reunions, Versöhnungen und Comebacks der Rockmusikgeschichte. Und Achim hat uns da einen absoluten Klassiker eingeschickt.
1: Also ich habe mich am meisten über die Reunion von Cream gefreut. Ginger, Baker und Jack Bruce waren ja massiv verfeindet. Und das hat mich am meisten gewundert und mich auch am meisten gefreut, dass sie es geschafft haben, sich wieder zusammenzutun für die Musik, mit der Musik. Und das war für mich einer der größten Ereignisse der 2000er Jahre. Ich glaube, das war 2005. Okay, mach weiter so, rock on.
0: Über welche Band-Reunion, über welches große Comeback habt ihr euch ganz besonders gefreut? Vielleicht ja auch in den letzten Jahren. Da gab es ja so einige. Oasis oder auch Linkin Park. Immer her mit euren Sprachnachrichten über die MyBob App.

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1: Ich bin Gisa Weber. Schönen guten Morgen. Trotz Einmischung von US-Präsident Trump, die USA haben gegen Belgien mit 1:4 verloren und sind damit im Achtelfinale der Fußball-WM ausgeschieden. Und das, obwohl der begnadigte Rotsünder Balogun in der Startelf stand. Auch Europameister Spanien ist eine Runde weiter, nach einem 1:0 gegen Portugal. Es ist einer der größten Rüstungsaufträge für Deutschland überhaupt. Kanada will bei der Kieler Werft TKMS bis zu 12 U-Boote kaufen. Das hat Kanadas Premier Carney bekannt gegeben. Damit steigt Kanada in ein gemeinsames U-Boot-Projekt der NATO-Partner Deutschland und Norwegen ein. Es gibt viel Kritik am Haushaltsentwurf. Umweltverbände werfen Bundesfinanzminister Klingbeil vor, den Klimafonds zu plündern. Auch der Schuldenberg, den das Kabinett im kommenden Jahr machen will, kommt nicht gut an. Der Bundesverband der deutschen Industrie sprach von einem alarmierenden Signal. Mehr Europa und Trump nicht verärgern. Das sind im Prinzip die Ziele für einen erfolgreichen NATO-Gipfel, der heute in der Türkei startet. Europa will zeigen, dass es mehr Verantwortung übernimmt. Außerdem soll mit der klaren Unterstützung für die Ukraine ein Zeichen Richtung Russland gesetzt werden. Fluggäste in der EU sollen mehr Rechte bekommen. Das EU-Parlament stimmt heute über kostenlose Familiensitzplätze und Fristen für Entschädigungen ab. Die Beträge selbst bleiben unverändert. Ab 3 Stunden Verspätung können Passagiere weiter Geld verlangen, wenn die Airline schuld ist.
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2: Wie oft habe ich schon beim Song Don't You, That Simple Minds diese vielen La-La-Las mitgesungen. Schon früher auf unseren ersten Partys in der Schulaula oder auch jetzt, zum Beispiel im Autofahren. Und diese legendäre La-La-La-Passage singen wir nur, weil Sänger Jim Kerr einfach nichts Besseres spontan einfällt, als den Song im Studio aufnehmen. Das finde ich sehr gut. Es wird der größte Erfolg der Band. Hier sind die Simple Minds und Don't You. Hey.

0: Oasis bei Radio Bob, whatever. Ja, viele Fans von Oasis können es nicht abwarten, dass der Sommer endlich um ist. Denn im September kommt die offizielle Dokumentation zur legendären Reunion der Band raus. Don't Look Back in Anger heißt sie. Und jetzt gibt es auch den allerersten Trailer. Und da bekommt man schon Gänsehaut. Zuerst gibt es Aufnahmen der gigantischen Comeback-Live-Tour im letzten Jahr. Da sehen wir dann euphorische Fanmassen und diese besondere Energie, die entsteht, wenn sich zwei wiedergefunden haben. Aber der Trailer deutet auch schon den schwierigen Weg dahin an. Da hört man die Brüder Gallagher aus dem Off sprechen.
1: I just don't see myself on stage with Liam. I just don't see it.
2: The way it finished, unacceptable.
0: Ja, Noel sagt ganz offen, ich sehe mich einfach nicht mit Liam auf der Bühne. Ich sehe es einfach nicht. Und Liam legt mit den Worten nach, wie es damals zu Ende ging, inakzeptabel. Produziert wurde das Ganze übrigens von niemand geringeren als Peaky Blinder-Schöpfer Steven Knight. Er verspricht uns jetzt nicht nur einen reinen Konzertfilm, sondern einen echten Backstage-Pass. Das Highlight dürften die ersten gemeinsamen Interviews von Liam und Noel seit über 20 Jahren sein. Sie setzen sich an einen Tisch und reden Tacheles. Das erleben wir dann ab 11. September. Andrea Schmidt hier. Jetzt rocken wir erstmal durch den Sommer mit Green Day, passend zu den Ferien, die anstehen oder schon losgegangen sind. Holiday bei Radio Bob.

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10: The Funeral Portrait klingen, als hätten My Chemical Romance, Ice Nine Kills oder auch Papa Roach zusammen eine düstere Theatershow im Proberaum gestartet. Die Band kommt aus Atlanta, nennt ihre Fans liebevoll Coffin Crew und genau darum geht's ihnen auch. Gemeinschaft für alle, die sich manchmal ein bisschen zu anders für den Rest der Welt fühlen. Hier sind The Funeral Portrait und Dark Thoughts.
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Daughtry bei Radio Bob, no surprise. Davor Pink Floyd, Another Brick in the Wall. Die sind damals auf dem Höhepunkt ihres Erfolges bei dem Song, aber der kreative Urknall dieser Band, der sieht völlig anders aus und hat mit einem Mann zu tun, dessen Todestag sich heute zum 20. Mal jährt, Syd Barrett. Mitte der 60er ist Syd der Kopf und der Visionär von Pink Floyd. Er hat den psychedelischen Rock ja fast im Alleingang erfunden, ist genial und charismatisch. Doch der immense Erfolgsdruck, gepaart mit heftigem LSD-Konsum, lassen ihn psychisch völlig wegdrehen. Auf der Bühne starrt er oft nur geistesabwesend ins Leere. Im Frühjahr 1968, da zieht die Band die Reißleine. Auf dem Weg zu einem Gig fragt jemand im Auto, holen wir Syd ab? Und die Antwort ist ein trauriges Nein. Lassen wir es. Sie fahren einfach ohne ihn weiter. Während Pink Floyd danach zu Weltstars werden, zieht sich Syd komplett zurück. Er lebt bis zu seinem Tod im Jahr 2006 völlig isoliert im Haus seiner Mutter und malt und meidet das Rampenlicht. Doch die Band hat ihn nie vergessen. Große Hymnen sind dann später Liebesbriefe an ihren verlorenen Freund, wie zum Beispiel Shine On, You Crazy Diamond. Wir schicken Grüße in den Rockerhimmel an Syd Barrett, der Pink Floyd ja auch den Namen gegeben hat und der heute vor 20 Jahren gestorben ist. Andrea Schmidt hier. Jetzt reisen wir nochmal 30 Jahre weiter zurück und landen im Jahr 1976 bei KISS. Shout it out loud bei Radio Bob.

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1: Ich bin Gisa Weber. Schönen guten Tag. Bringen mögliche Sonntagsöffnungen den Innenstädten wirklich etwas? Darüber wird gestritten. Der DGB warnt, profitieren würden vor allem große Handelsketten. Kleine Läden gerieten weiter unter Druck. Der Tourismuskoordinator der Bundesregierung PLOS hält dagegen. Er erwartet neue Impulse für die Innenstädte. Das Elterngeld soll offenbar leicht erhöht werden. Das steht, laut dem Magazin Politico, in einem Gesetzentwurf von Bundesfamilienministerin Prien. Gleichzeitig soll das Elterngeld aber nur noch für maximal 12 Monate gezahlt werden. Und zwar nur, wenn beide Elternteile jeweils mindestens 3 Monate Elternzeit nehmen. Mehr Europa und Trump nicht verärgern. Das sind im Prinzip die Ziele für einen erfolgreichen NATO-Gipfel, der heute in der Türkei startet. Europa will zeigen, dass es mehr Verantwortung übernimmt. Außerdem soll mit der klaren Unterstützung für die Ukraine ein Zeichen Richtung Russland gesetzt werden. Es ist einer der größten Rüstungsaufträge für Deutschland überhaupt. Kanada will bei der Kieler Werft TKMS bis zu 12 U-Boote kaufen. Das hat Kanadas Premier Carney bekannt gegeben. Damit steigt Kanada in ein gemeinsames U-Boot-Projekt der NATO-Partner Deutschland und Norwegen ein. Belgien trotz dem großen WM-Skandal und wirft die USA aus dem Turnier. Die Belgier haben das Achtelfinalspiel nach dem Wirbel um die aufgehobene Sperre von US-Stürmer Balogun mit 4:1 gewonnen und treffen in der nächsten Runde auf Spanien. Der Europameister setzte sich gegen Portugal mit 1:0 durch.
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2: Metal-Fans finden Skinred am Anfang zu Reggae-lastig und Reggae-Fans finden sie zu hart. Aber genau dieser Außenseiter-Status machen Skinred über die Zeit zu einer Kultband. Seit April gibt es ja das neue Album You Got This und das zeigt Skinred in ihrer stärksten Form. Nämlich laut, positiv und komplett energiegeladen. Hier ist ein Song daraus, Can I Get It?

0: Jimmy Eat World, The Middle, bei Radio Bob. Da war die Toten Hosen, hier kommt Alex. Ende Mai haben die Toten Hosen ihr letztes Album, Trink aus, wir müssen gehen, rausgehauen. Dass sie es rechtzeitig fertig bekommen haben, verdanken Campino und seine Männer auch einer anderen deutschen Band, nämlich Fury and the Slaughterhouse. Das verraten Sänger Kai und Gitarrist Christoph in einer Extra-Folge unseres Fury-Podcast Radio Orchid. Da geht es nämlich um Studiozeit.
1: Genau, wir haben den Toten Hosen ein bisschen Zeit abgegeben.
2: Haben wir wirklich 2x5 Tage gemacht auf Langeland in so einem Haus. Da war ein halbes Jahr dazwischen ungefähr und dann haben wir noch so 2 Nummern über gehabt von Hope, die da nicht drauf gepasst haben, aber die wir halt gut fanden. Ne? Und das heißt, wir haben hinterher vielleicht noch, wenn man das so zusammenbringt an Tagen, haben wir vielleicht nochmal 10 Tage zum Aufnehmen gebraucht. Und dann war das fertig. Und da die Hosen irgendwie ganz viel Zeit brauchten, wollten die so ein bisschen, können wir vielleicht da und da? Und dann haben wir gesagt, ja, den und dann könnt ihr den Rest haben.
0: Tja, und jetzt gibt's 2 grandiose Alben zweier großer deutscher Rockbands. Das von den Hosen und das von Fury. Das heißt Changes. Und darum geht es halt in dem Podcast. Könnt ihr euch jederzeit anhören in unserer MyBob-App oder auch anschauen auf radiobob.de. Andrea Schmidt hier. Gleich Fury. Better times will come for Nirvana. 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
5: 18 Mal haben No Doubt in Las Vegas in The Sphere gerockt. Sie haben die Fans auch dank der gigantischen LED-Leinwände auf eine Zeitreise durch ihre 30-jährige Bandgeschichte geschickt. Und verabschiedet hat sich die Band mit den Worten: Es war ein unvergesslicher Ritt und wir haben jede einzelne Sekunde geliebt. Tja, und wie geht's jetzt weiter? Das haben sie nicht verraten. Denn viele hoffen ja auf eine richtige Tour. Wir bleiben dran. Gleich No Doubt, Just a Girl, vor Three Days Grace und The Mountain.

0: Andreas Schmidt hier bei Radio Bob, gleich mit Leap und Energies, gefolgt von Iron Maiden, Fear of the Dark. Iron Maiden, die waren insgesamt 4-mal in Wacken. Und ihr? Vielleicht bisher gar nicht? Dann wird Zeit. Wir schenken euch die Tickets.
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1: Ich bin Gisa Weber. Schönen guten Tag. Bundesfamilienministerin Prien plant neue Regeln beim Elterngeld. Es soll monatlich leicht erhöht, dafür aber nicht mehr so lange gezahlt werden, schreibt das Portal Politico. Der Mindestbetrag soll auf 330 Euro im Monat steigen. Statt bisher 14 Monate soll das Geld nur noch maximal 12 Monate gezahlt werden. Die Diskussionen um generelle Sonntagsöffnungen von Läden nimmt Fahrt auf. Wirtschafts- und Tourismuspolitiker der CDU begrüßen den Vorstoß des Handelsverbands. Gewerkschaften und Sozialverbände warnen dagegen vor einem weiteren Aufweichen des Sonntagsschutzes. Wird es ein Zeichen von Geschlossenheit geben oder kommt es zum Eklat? Das ist vor dem NATO-Gipfel heute und morgen in der Türkei völlig unklar. Letztes Jahr einigten sich die Mitgliedsländer, die Verteidigungsausgaben deutlich zu erhöhen. Trotzdem beschwert sich US-Präsident Trump darüber, dass sie zu niedrig sind. Die Ukraine hat Moskau mit mehr als 400 Drohnen ins Visier genommen. Das hat der Bürgermeister der russischen Hauptstadt erklärt. Über Schäden ist nichts bekannt. Die Drohnen konnten von der Luftabwehr zerstört werden, heißt es aus Russland. Trotz Einmischung von US-Präsident Trump, die USA haben gegen Belgien mit 1:4 verloren und sind damit im Achtelfinale der Fußball-WM ausgeschieden. Und das, obwohl der begnadigte Rotsünder Balogun in der Startelf stand. Auch Europameister Spanien ist eine Runde weiter, nach einem 1:0 gegen Portugal.
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2: Van Halen haben Rockgeschichte geschrieben. Wie genau, das erfahrt ihr im November, denn Schlagzeug-Ikone Alex Van Halen bringt die offizielle Bandchronik heraus, schlicht betitelt mit Van Halen, und da warten euch exklusive Archivfotos und die wilde Story ihres Aufstiegs. Kleiner Haken für die Sammler, die ersten streng limitierten Luxuseditionen sind trotz stolzer Preise sofort ausverkauft gewesen. Hier sind Van Halen. Why can this be love?

0: Deep Blue Something bei Radio Bob, Letter Cry. Davor Airborne mit ganz neuem Rock, Alive After Death. Andrea Schmidt hier. Airborne, die haben 2007 ihren Durchbruch mit dem Album Runnin' Wild. Das ist ihr Debütalbum, vorher hat schon mal eine EP gegeben. Allein wegen dieser EP spielen Airborne dann schon mal im Vorprogramm von Motley Crue. Nach dem Debütalbum werden sie noch begehrter. Sie gehen damit Motorhead auf Tour. 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
5: Wie nah sind wir uns in dieser modernen Welt eigentlich wirklich? Ja, im Video zur neuen Single der Foo Fighters blickt ein Fensterputzer von außen in die Leben völlig fremder Menschen, getrennt nur durch eine dünne Glasscheibe. Das ist ein Song über Isolation und echte Verbindung, verpackt in pure Rockenergie. Hier ist dieser Song. Hier sind Dave Grohl und Co. mit Windows.

Die Ärzte bei Radio Bob, unrockbar. Heute ist der Tag der Vergebung. Das ist der perfekte Anlass, mal auf berühmte Band-Reunions zu schauen. Und die Ärzte sind da auch so ein Paradebeispiel. 1988, da ist erstmal Schluss. Auf dem Höhepunkt ihres Erfolges werfen die Berliner Punkgötter einfach alles hin. Warum? Weil die Luft raus ist. Der ständige Trubel, der Druck der Plattenfirmen und ja wohl auch persönliche Reibereien zwischen Farin Urlaub und Bela B. haben das Projekt ausgelaugt. Man geht also getrennte Wege, gründet neue Bands wie King Kong oder auch Depp Jones. Aber der ganz große Wurf bleibt aus. 5 Jahre lang herrscht quasi Funkstille. Und dann kommt das Jahr 1993. Anstatt weiter stur die eigenen Solopfade zu trampeln, setzen sich Farin und Bela an einen Tisch. Sie begraben das Kriegsbeil, vergeben sich und beschließen, wir machen das nochmal, aber zu unseren Bedingungen. Sie holen sich Rott am Bass ins Boot und schalten an den legendärsten Zeitungsanzeigen der deutschen Musikgeschichte. Beste Band der Welt sucht Plattenfirma. Der Rest ist Geschichte. Nächstes Jahr sind die Ärzte wieder auf Tour. Auch präsentiert vom Bob. Und auch dafür werden wir euch irgendwann nochmal Tickets schenken. André Schmidt hier. Mehr Rock bei der Arbeit. Jetzt Eric Clapton. After Midnight bei Radio Bob.

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0: Leuten wieder um Punkt 12 die Radio Bob Hersfeld.
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U2 waren das mit Pride hier bei Radio Bob. Heute Abend erscheint endlich der neue Song von U2. Schon vor Wochen haben sie uns ja den kleinen Appetithappen hingeworfen, ne? Den kurzen Ausschnitt vom Videodreh. Ja, das ist der kleine Teil von Street of Dreams. Den kennen wir ja schon. Heute Abend gibt's dann den ganzen Song in voller Länge und vielleicht verraten U2 ja auch noch was Neues zu ihrem Album. Wir halten euch auf jeden Fall auf dem Laufenden. Jetzt Corey Taylor hier bei Radio Bob mit On the Dark Side.

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4: 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Holt euch Tickets fürs Bobfest auf radiobob.de und hier sind Motorhead jetzt auch zusammen mit Ozzy Osbourne, das ist Hellraiser.

0: Ballroom Blitz von The Sweet war das bei Radio Bob. Und gleich hört ihr neue Musik von den Stones, von ihrem Album Foreign Tongues, das ja am Freitag rauskommt. Wir konnten mit Frontmann Mick Jagger schon mal drüber sprechen. Zum Beispiel über den Sound der Platte.
1: It's one of the strengths of the Rolling Stones, I think, is that they have a lot of influences. They started as a blues band, yeah. And but we used to play pop music. I mean, all the time we play pop. Let's Spend the Night Together is a pop song. You can play rock very well, but you're not just a rock band. You know, you've got to do these other things. And I think it's very important.
0: Ja, er erzählt, dass das Geheimnis hinter dem Erfolg der Rolling Stones ja in der musikalischen Bandbreite liegt. Da sie sich noch nie auf ein einziges Genre festgelegt haben, im Laufe der Zeit haben sie einfach immer wieder Ausflüge in Pop, Country oder tanzbare Beats gemacht. Für ihn sei es beim Songwriting essentiell, in verschiedenen Stilen zu experimentieren. Wir sind auf jeden Fall sehr gespannt auf das Endergebnis. Ein Song vom neuen Stones-Album hören wir jetzt, In the Stars bei Radio Bob.

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2: Ich bin Gisa Weber. Schönen guten Tag. Aus der Opposition und von Gewerkschaften hagelt es Kritik an den Plänen von Familienministerin Prien zum Elterngeld. Es soll monatlich leicht erhöht, dafür aber nicht mehr so lange gezahlt werden. Geht gar nicht, so die Linke. Und der DGB findet, der Elterngeldbetrag müsse deutlich höher ausfallen. Die Diskussionen um generelle Sonntagsöffnungen von Läden nimmt Fahrt auf. Wirtschafts- und Tourismuspolitiker der CDU begrüßen den Vorstoß des Handelsverbands. Gewerkschaften und Sozialverbände warnen dagegen vor einem weiteren Aufweichen des Sonntagsschutzes. Der milliardenschwere U-Boot-Deal stärkt auch weiter die Beziehungen zwischen Europa und Kanada. Das deutsche Unternehmen TKMS soll ja die neue kanadische U-Boot-Flotte bauen. Wohl auch ein Schritt, sich weiter unabhängig von den USA zu machen. In Südfrankreich wütet weiterhin ein großer Waldbrand. Mittlerweile mussten 12.000 Menschen in den Pyrenäen in Sicherheit gebracht werden. Bewohner aus mehreren Gemeinden sind betroffen. Die Flammen haben schon eine Fläche von fast 7.000 Fußballfeldern zerstört. Bei der Fußball-WM hat die Schweiz heute einen schweren Gegner vor der Brust. Im Achtelfinale geht es heute gegen Geheimfavorit Kolumbien. Die Schweizer müssen dabei auf Shootingstar Johan Mansambi verzichten. Er hat sich am Knie verletzt. Außerdem spielt Titelverteidiger Argentinien noch gegen Ägypten.
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3: 10 Alben haben Muse bisher veröffentlicht und 8 davon sind einfach auf Platz 1 der britischen Charts gelandet. Also was für ein Erfolg, ne? Ganz frisch auf der 1 ihr neuestes Album The Wow Signal und davon jetzt ein Song Cry German bei Radio Bob.

Der aktuellste Patch auf meiner Kutte. Fall Out Boy waren das mit I Don't Care bei Radio Bob. Ich möchte ja so viele Patches von Bands, die ich schon live gesehen habe, auf meiner Kutte drauf haben wie möglich. Es gibt ja auch nicht von jeder Band Patches, ne? Aber so nach und nach füllt sie sich schon. Mal gucken, wie viele Patches im Endeffekt draufpassen. Ich habe schon öfter gehört, dass der Trend ja eh zur Zweitkutte geht. Also ich halte euch auf dem Laufenden, ob ihr wollt oder nicht. Lara Pahnsen bei Radio Bob. Jetzt mit den Manic Street Preachers und Australia.

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2: Die Goo Goo Dolls feiern ihr 40-jähriges Jubiläum unter anderem mit der Neuauflage von ihrem Album Let Love In, inklusive 10 bisher unveröffentlichten Live-Aufnahmen. Kommt am 24. Juli raus. Und gleich hören wir die Goo Goo Dolls auch hier nach Thunder und You're Gonna Be My Girl.

0: Rock You Like a Hurricane, das waren die Scorpions hier bei Radio Bob. 2010 hat die Band ja überraschend ihre Abschiedstour angekündigt. Nach über 40 Jahren wollten sie sich auflösen, haben bei der Tour aber gemerkt, dass es noch viel zu sehr Spaß macht und somit sind sie quasi vom Rücktritt zurückgetreten. Also keine Reunion im klassischen Sinne, ne, weil sie ja einfach nie aufgehört haben. Aber wir suchen heute nach den schönsten Reunions. Bei welchen habt ihr euch so richtig gefreut? Auf welche Reunion habt ihr hingefiebert oder hofft ihr heute noch drauf?
1: Also die Reunion, die ich am besten fand, ist einfach ganz klar Linkin Park. Ich bin schon seit ich klein bin ich Linkin Park Fan, seit dem ersten Transformers-Film. Und ja, als Chester dann damals gestorben ist, ich war am Boden zerstört. Ich habe es auch leider nie geschafft, auf ein Konzert zu gehen, noch mit Chester. Und als ich jetzt gehört habe, dass sie wieder zusammengefunden haben mit Emily als Sängerin, die ihre Sache wirklich super macht. Ich war auch letztes Jahr auf einem Konzert in Hannover. Und einfach diese Songs live zu hören und dieses Gefühl zu spüren, das war einfach bombenmäßig. Also absoluter Wahnsinn. Ich freue mich riesig, dass sie wieder da sind.
0: Oh ja, darüber war ich natürlich auch sehr froh. So konnte ich Linkin Park dieses Jahr auch endlich mal live erleben. Über welche Reunion habt ihr euch besonders gefreut? Meldet euch auch über unsere MyBob-App.

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3: Ich bin Lisa Schwarzkopf. Schönen guten Tag. Aus der Opposition und von Gewerkschaften hagelt es Kritik an den Plänen von Familienministerin Prien zum Elterngeld. Es soll monatlich leicht erhöht, dafür aber nicht mehr so lang gezahlt werden. Geht gar nicht, so die Linke. Und der DGB findet, der Elterngeldbetrag müsse deutlich höher ausfallen. Die Diskussionen um generelle Sonntagsöffnungen von Läden nimmt Fahrt auf. Wirtschafts- und Tourismuspolitiker der CDU begrüßen den Vorstoß des Handelsverbands. Gewerkschaften und Sozialverbände warnen dagegen vor einem weiteren Aufweichen des Sonntagsschutzes. Wird es ein Zeichen von Geschlossenheit geben oder kommt es zum Eklat? Das ist vor dem NATO-Gipfel heute und morgen in der Türkei völlig unklar. Letztes Jahr einigten sich die Mitgliedsländer darauf, die Verteidigungsausgaben deutlich zu erhöhen. Trotzdem beschwert sich US-Präsident Trump darüber, dass sie zu niedrig sind. Die Ukraine hat Moskau mit mehr als 400 Drohnen ins Visier genommen. Das hat der Bürgermeister der russischen Hauptstadt erklärt. Über Schäden ist nichts bekannt. Die Drohnen konnten von der Luftabwehr zerstört werden, heißt es aus Russland. Bei der Fußball-WM ist heute erneut der Titelverteidiger gefordert. Die Argentinier treffen in ihrem Achtelfinale auf Ägypten. Außerdem spielt die Schweiz noch gegen Kolumbien.
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4: Und gleich mit einem Song vom neuen Fury in the Slaughterhouse Album Changes, das wir euch ja gerade auf radiobob.de schenken. Also klickt drauf. Fix This Crack bekommt ihr nach Don Henley und The Boys of Summer bei Radio Bob.

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Wir meinen das Sport. 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Fury in the Slaughterhouse.

Ihr hört Bobs Mittag eben mit Aerosmith und Crazy. Und jetzt mit Mr. Sexy Lenny Kravitz. 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Und hier ist er jetzt, Lenny Kravitz mit Where Are We Running?

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2: Seit über 50 Jahren gibt es 38 Special jetzt schon. Gleich hören wir einen ihrer größten Hits aus den 80ern. Caught Up in You. Aus unserem 80er-Rock-Stream, den findet ihr auf radiobob.de oder in unserer MyBob-App. Aber jetzt erstmal Lansdowne mit Rescue.

0: Die Stereophonics habt ihr gehört mit Dakota hier bei Radio Bob. Ja, Wacken ist nur einmal im Jahr und zwar Ende Juli und wir schicken euch noch hin.
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0: Bald wird der Holy Ground wieder überrannt von den Metalheads. Das Wacken Open Air steht kurz bevor und wir schicken euch hin. Aber nur, wenn ihr mit einem richtig lauten Wackenschrei an euer Telefon geht. Und genau das testen wir jetzt mal mit Alexander.
2: Wacken?
0: Ja! Alexander, hier ist Lara von Radio Bob.
2: Nein!
0: Das war
2: nicht euer Ernst.
0: Ja, das ist mein Ernst.
2: Sau geil.
0: Du fährst zum Wacken.
2: Ja. Ach, endlich. Mein allererstes Mal. Ich bin noch Jungfrau.
0: Ja. Wo bist du denn gerade?
2: Oh, ich bin daheim.
0: Ah, okay. Also hast du jetzt noch nicht mal irgendwie jemanden angeschrien an der Supermarktkasse oder so?
2: Nee. Ich stehe hier gerade daheim bei mir und bin am Basteln.
0: Du hast es also noch nie zum Wacken Open Air geschafft?
2: Nein, noch nie. In meinen letzten 30 Jahren, seitdem ich irgendwie auf Festivals gehe, habe ich es noch nicht geschafft, da hochzukommen.
0: Hast du denn da auch schon jemanden, auf den du dich ganz besonders freust oder ist es einfach das Wacken insgesamt?
2: Prinzipiell erstmal Wacken insgesamt, dass du damit keine Ahnung, wie viel zigtausend, ich sag mal wirklich gleichgesinnten, bekloppten Idioten rumrennst. Und Favorite, Sepultura, Leopard, auch nicht gehört, mal reinziehen. Judas, eh klar. Also so diese, die Großen, die man noch nicht gesehen hat, einfach mal sich reinziehen und ein paar schöne Tage haben, ne?
0: Absolut. Einfach mal alles mitnehmen.
2: Ich freue mich. 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
1: Ich bin Lisa Schwarzkopf. Schönen guten Tag.
2: Familienministerin Prien bekommt Gegenwind für ihre Pläne zum Elterngeld. Künftig soll es pro Monat etwas mehr geben. Dafür wird's nicht mehr so lange gezahlt. Die Grünen sprechen von einem falschen Signal an Eltern. Dem Deutschen Gewerkschaftsbund reicht die Erhöhung nicht. Bringen mögliche Sonntagsöffnungen den Innenstädten wirklich etwas? Darüber wird gestritten. Der DGB warnt, profitieren würden vor allem große Handelsketten. Kleine Läden gerieten weiter unter Druck. Der Tourismuskoordinator der Bundesregierung Ploss hält dagegen. Er erwartet neue Impulse für die Innenstädte. Europa stärken und Trump nicht verärgern. Das sind im Prinzip die europäischen Ziele für einen erfolgreichen NATO-Gipfel. Der startet heute in der Türkei. Europa will zeigen, dass es mehr Verantwortung übernimmt. Auch weil US-Präsident Trump das Bündnis immer wieder in Frage stellt. Es gibt einen richtigen Boom bei Startups in Deutschland. Im ersten Halbjahr wurden mehr als 3000 gegründet. Das ist ein neuer Rekord, heißt es vom Startup-Verband. Ein Grund ist die Entwicklung von künstlicher Intelligenz. Jedes dritte neue Unternehmen hat einen KI-Bezug. Wenn Deutschland nicht mehr bei der WM dabei ist, kann ich auch in den Urlaub. Das scheinen gerade viele zu denken, denn Eurowings meldet deutlich mehr Last-Minute-Buchungen seit dem WM aus des DFB-Teams, sowohl bei Flügen als auch bei Pauschalreisen.
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3: Die sind nächstes Jahr auf Tour und zwar zusammen mit Europe. Die spielen Doppelkonzerte. Foreigner, hier ist ihr Jukebox Hero jetzt bei Radio Bob.

Das sind die Struts zusammen mit Phil Collins und Joe Elliott von Def Leppard hier bei Radio Bob. Heute vor 42 Jahren ist Bruce Springsteen mit dem Album Born in the USA auf Platz 1 in den USA gelandet und da auch erstmal nicht mehr weggegangen. 139 Wochen ist er damit in den Top 100 geblieben. Bei uns in Deutschland, da hat es ein bisschen länger gedauert, Platz 7 1984, dann zum Jahresende war er weg und ein Jahr später dann Platz 1 für 11 Wochen. Da ist der Knoten geplatzt, warum auch immer. Hier ist Dancing in the Dark jetzt, in Bobs Nachmittag mit André Dostal.

Sex on the Radio, Good Charlotte hier in Bobs Nachmittag mit André Dostal. Anfang der 90er gab es in Limerick in Irland eine Band, die eine Sängerin suchte. Und es gab ein paar Straßen weiter eine Sängerin, die eine Band suchte. Über Umwege kam man zusammen und nannte sich Cranberries Saw Us. Weil aber alle die Band nur die Cranberries nannten, wurde das ein Jahr später der richtige Name. Hier ist Zombie jetzt bei

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9: Den neuen Song von Greta Van Fleet hören wir nachher noch. Jetzt erstmal Whitesnake. Shut up and kiss me hier bei Radio Bob.

Ich habe das nachgeguckt. Seit 1996 ununterbrochen auf Tour. Im September spielen sie auch in Deutschland wieder. Die Man for the Man's Earth Band war das hier. Inbox Nachmittag mit André Dostal. Und das ist Melissa Etheridge. I'm the only one.

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Play Your Games, neu von Greta Van Fleet hier bei Radio Bob. Weil heute der Tag der Vergebung ist, haben wir mal geschaut, welche Bands sich nach einem Streit wieder vertragen haben. Ne? Oasis ist ja das beste Beispiel im Moment. Nach 16 Jahren Funkstille, letztes Jahr ihre größte Tour überhaupt. Aber danach muss das ja nicht endlos weitergehen. Siehe unsere nächste Band, The Police. 1984 trennen sie sich, kommen zwei Jahre später nochmal zusammen und nehmen sogar neue Songs auf, die nie veröffentlicht wurden. Dann streiten sie sich kolossal und das war's bis 2007. Da gehen sie auf eine Tour und trennen sich endgültig. Was da wohl heute für Musik bei herauskäme, wenn die wieder was machen würden. Sowas hier vielleicht. Hier ist Roxanne in Bobs Nacht.

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4: Ich bin Lisa Schwarzkopf. Schönen guten Tag. Aus der Opposition und von Gewerkschaften hagelt es Kritik an den Plänen von Familienministerin Prien zum Elterngeld. Es soll monatlich leicht erhöht, dafür aber nicht mehr so lang gezahlt werden. Geht gar nicht, so die Linke. Und der DGB findet, der Elterngeldbetrag müsse deutlich höher ausfallen. Die Diskussionen um generelle Sonntagsöffnungen von Läden nimmt Fahrt auf. Wirtschafts- und Tourismuspolitiker der CDU begrüßen den Vorstoß des Handelsverbands. Gewerkschaften und Sozialverbände warnen dagegen vor einem weiteren Aufweichen des Sonntagsschutzes. Wird es ein Zeichen von Geschlossenheit geben oder kommt es zum Eklat? Das ist vor dem NATO-Gipfel heute und morgen in der Türkei völlig unklar. Letztes Jahr einigten sich die Mitgliedsländer darauf, die Verteidigungsausgaben deutlich zu erhöhen. Trotzdem beschwert sich US-Präsident Trump darüber, dass sie zu niedrig sind. Die französische Rechtspopulistin Le Pen darf theoretisch bei der Präsidentschaftswahl im nächsten Jahr antreten. Allerdings muss sie eine Fußfessel tragen. Hintergrund ist ein Urteil wegen Veruntreuung von EU-Geldern. Le Pen hatte ausgeschlossen, mit Fußfessel anzutreten. Ob sie dabei bleibt, ist noch offen. Bei der Fußball-WM hat die Schweiz heute einen schweren Gegner vor der Brust. Im Achtelfinale geht's heute gegen Geheimfavorit Kolumbien. Die Schweizer müssen dabei auf Shootingstar Johan Mansambi verzichten. Er hat sich am Knie verletzt. Außerdem spielt Titelverteidiger Argentinien noch gegen Ägypten.
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5: Wie ihr 22 Tage vor Start noch an Wacken-Tickets kommt? Gleich nach dem Red Hot Chili Peppers und nach The Pretty Reckless. Hier ist When I Wake Up.

0: Other Side, die Red Hot Chili Peppers.
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0: Es ist ja im Grunde ganz einfach, ne? Ihr meldet euch hier an über Web oder App, dann rufen wir euch an und ihr nehmt das Telefon ab und schreit sofort
2: Wacken!
0: Und schon habt ihr 2 Tickets gewonnen, inklusive Camping für das Wacken Open Air. Aber ganz wichtig, nicht erst Hallo oder Guten Tag oder so sagen, sondern sofort
2: Wacken!
0: Rufen. Gestern war der erste Tag und ich habe bei Bobberin Silke angerufen. Ja, die waren auch nicht so weit, ne? Also nur so halb.
3: Hallo?
0: Hallo Silke!
3: Wacken!
0: Ja, das ist jetzt leider zu spät, Silke.
3: Nein.
0: Doch, hier ist André Dostal von Radio Bob und du weißt doch ganz genau, wie du dich melden sollst. Nicht mit
3: ja,
0: Hallo.
3: Und ich habe ohne Scheiß, ich habe gerade dran gedacht, hoffentlich rufen die mich an und ich sag Wacken.
0: Ja, aber doch denken und alleine nützt doch nichts. Man muss doch auch rufen, schreien. Hast du ja auch gemacht eben. Du kannst es ja.
3: Dann
0: Silke,
3: ruf mich noch mal an.
0: Was ist denn los mit dir? Das kann doch nicht sein. Silke, sag mal.
3: Bitte ruf mich nochmal an. Ich habe gerade wirklich dran gedacht, hoffentlich rufen die mich heute an.
0: Ja, habe ich ja auch gemacht.
3: Ja, dann ruf mich bitte nochmal an.
0: Ich habe doch alles richtig gemacht. Mensch, Silke.
3: Ja.
0: Nochmal anrufen wäre ja jetzt gemogelt. Das machen wir hier nicht.
3: Dann melde ich mich nochmal an, okay?
0: Oder so.
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diesem Song werden Computerspielfans nervös. Tom Petty war das, Love is a Long Road. Der lief im ersten Trailer zu GTA 6. Das war vor 2 Jahren. Jetzt soll das Computerspiel im November erscheinen und alle Rekorde brechen. Allein der Vorgänger hat sich 4-mal so viel verkauft wie Back in Black von AC/DC. Das erfolgreichste Rockalbum der Geschichte. Hier ist Bobs Nachmittag mit André Dostal und das sind Angels and Airwaves Secret Crimes.

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9: Und gleich mit Mick Jagger und unserem Countdown zum neuen Rolling Stones Album, das am Freitag erscheint. Nach John Deere und nach ZZ Top. Hier ist Lex bei Radio Bob.

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0: Neu von John Deva and the Rockets of Love, Bigger Than America hier bei Radio Bob. Am Freitag erscheint Foreign Tongues, das neue Album der Rolling Stones. Ich habe Sänger Mick Jagger dazu in London getroffen und jeden Tag erzählt er euch ein bisschen was zur neuen Platte. Zum Beispiel, wie sie auf den Namen Fremde Zungen, Foreign Tongues, überhaupt gekommen sind.
1: Well, but how do you get to a record title? Well, everyone has to agree. And so I asked Keith and Ronnie, mate, send me lists with your titles.
0: Wie man zu einem Albumtitel kommt, naja, alle müssen zustimmen. Ich bitte Keith und Ronnie immer um Listen mit ihren besten Vorschlägen und ich selbst habe dann seitenweise Ideen, weil ich ja meine fertigen Songtexte durchgehe und dort nach markanten Zeilen suche. Und manchmal denke ich, das ist perfekt, aber Keith und Ronnie, die meckern nur rum. Nee, gefällt mir nicht.
1: Keith and Ronnie don't like that one. No. So then,
0: die Zeile Foreign Tongues stammt aus dem Song Rough and Twisted. Am Ende singe ich Teach Me All Those Foreign Tongues. Ich fand das gut, denn Tongues passt zu den Stones und ihrem Zungenlogo. Also schlug ich es vor und sie meinten, ja, super. Und ich dachte nur, großartig.
1: I sent that one and said, yeah, I love that one. I said, great.
0: Foreign Tongues erscheint am Freitag, ihr Album Nummer 25. Und hier ist ein Song von 1967 von den Rolling Stones. Hier ist Let's Spend the Night Together in Bobs Nachmittag mit André Doster.

Breaking the Habit. Linkin Park sind das in Bobs Nachmittag mit André Dostal. Ein Junge trifft zwei Mädchen und verliebt sich in beide. Am Ende kommen aber die Mädchen zusammen und werden ein Liebespaar. Darum geht es in diesem Song. Wir sind Motley Crue. Same old situation.

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1: Ich bin Lisa Schwarzkopf. Schönen guten Tag.
2: Familienministerin Prien bekommt Gegenwind für ihre Pläne zum Elterngeld. Künftig soll es pro Monat etwas mehr geben. Dafür wird's nicht mehr so lange gezahlt. Die Grünen sprechen von einem falschen Signal an Eltern. Dem Deutschen Gewerkschaftsbund reicht die Erhöhung nicht. Bringen mögliche Sonntagsöffnungen den Innenstädten wirklich etwas? Darüber wird gestritten. Der DGB warnt, profitieren würden vor allem große Handelsketten, kleine Läden gerieten weiter unter Druck. Der Tourismuskoordinator der Bundesregierung Ploss hält dagegen, er erwartet neue Impulse für die Innenstädte. Europa stärken und Trump nicht verärgern. Das sind im Prinzip die europäischen Ziele für einen erfolgreichen NATO-Gipfel. Der startet heute in der Türkei. Europa will zeigen, dass es mehr Verantwortung übernimmt. Auch weil US-Präsident Trump das Bündnis immer wieder in Frage stellt. Fluggäste in Europa bekommen mehr Rechte. Das EU-Parlament hat beschlossen, dass Eltern kostenlos einen Sitzplatz neben ihren Kindern buchen können. Ab 3 Stunden Verspätung gibt's weiterhin eine Entschädigung, wenn die Airline schuld ist. Betroffene sollen außerdem schneller erfahren, wo sie den Antrag stellen. Die nordische Kombination fliegt bei den Olympischen Spielen raus. Das hat das Internationale Olympische Komitee beschlossen. Bei den Winterspielen in Frankreich in 4 Jahren wird es die Sportart nicht mehr geben, weil sie so unbeliebt ist, heißt es vom IOC.
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3: Es wird gerade ein Film gedreht über Billy Joel, allerdings alles ohne dessen Erlaubnis. Klingt nach einer Menge Arbeit für Anwälte. Hier ist Billy Joel, hier ist We Didn't Start the Fire jetzt bei Radio Bob.

Home, Nickelback in Bobs Nachmittag mit André Dostal. Heute ist Tag der Vergebung und da könnten doch einige Streithähne in der Rockwelt mal anfangen, sich die Hand zu reichen. Pink Floyd zum Beispiel, ne? Wenn Schwurbelkopf Roger Waters wieder zur Vernunft käme und er mit David Gilmour und Nick Mason wieder Musik machen würde, was könnte dabei herauskommen? Oder Fleetwood Mac, aber da haben die Zankbolzen Lindsey Buckingham und Stevie Nicks ja angedeutet, dass sie es wieder länger als 5 Minuten zusammen aushalten. Und wer weiß, vielleicht hören wir bald wieder sowas. Hier ist Little Lies jetzt bei Radio Bob.

Bling. When the Sun Goes Down, die Arctic Monkeys sind das hier bei Radio Bob. Beim Konzert in Paris ist Guns N' Roses Gitarrist Slash gestürzt. Er hat aber einfach weitergespielt die ganze Zeit und sich den Zylinder wieder auf den Kopf gesetzt. Der war runtergefallen. Nichts passiert. Hier sind Guns N' Roses, November Rain. In Bobs Nachmittag mit André Dostal.

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7: So, pass auf, dieser Song heißt 3 Chords, also 3 Akkorde. Ich habe aber jemanden gefragt, der sich damit auskennt und der sagt, im Song sind 4 Akkorde. Hier ist Goodbye June, 3 Chords bei Radio Bob.

Mehr 80er geht nicht. Van Halen, Jump in Bobs Nachmittag mit André Dostal. 1964 nehmen J. Frank Wilson and the Cavaliers einen Song auf über einen Autounfall, bei dem die Beifahrerin stirbt und dem Fahrer kurz vor dem Tod noch einen letzten Kuss gibt. 1999 nehmen Pearl Jam den Song nochmal auf. Hier ist Last Kiss bei Radio Bob.

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The Way Things Were, Social Distortion vom neuen Album Born to Kill hier bei Radio Bob. Und ich finde ja, dass die ganze Platte an einigen Stellen ein bisschen nach Oasis klingt. Und siehe da, das Ding hat Dave Sardy produziert und er hat auch unter anderem eine Oasis-Platte gemacht und Noel Gallaghers erstes Soloalbum. Sepultura hat er auch gemacht, aber das nur am Rande. Hier ist Alice Cooper jetzt in Bobs Nachmittag mit André Dostal. Hier ist School's Out.

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3: Ich bin Lisa Schwarzkopf. Schönen guten Abend. Aus der Opposition und von Gewerkschaften hagelt es Kritik an den Plänen von Familienministerin Prien zum Elterngeld. Es soll monatlich leicht erhöht, dafür aber nicht mehr so lang gezahlt werden. Geht gar nicht, so die Linke. Und der DGB findet, der Elterngeldbetrag müsse deutlich höher ausfallen. Die Diskussionen um generelle Sonntagsöffnungen von Läden nimmt Fahrt auf. Wirtschafts- und Tourismuspolitiker der CDU begrüßen den Vorstoß des Handelsverbands. Gewerkschaften und Sozialverbände warnen dagegen vor einem weiteren Aufweichen des Sonntagsschutzes. Wird es ein Zeichen von Geschlossenheit geben oder kommt es zum Eklat? Das ist vor dem NATO-Gipfel heute und morgen in der Türkei völlig unklar. Letztes Jahr einigten sich die Mitgliedsländer darauf, die Verteidigungsausgaben deutlich zu erhöhen. Trotzdem beschwert sich US-Präsident Trump darüber, dass sie zu niedrig sind. Der milliardenschwere U-Boot-Deal stärkt auch weiter die Beziehungen zwischen Europa und Kanada. Das deutsche Unternehmen TKMS soll ja die neue kanadische U-Boot-Flotte bauen. Wohl auch ein Schritt, sich weiter unabhängig von den USA zu machen. Prinz Harry und Elton John sind mit ihrer Klage gegen Teile der englischen Boulevardmedien gescheitert. Sie hatten unter anderem der Daily Mail illegale Recherchemethoden und Bespitzelungen vorgeworfen. Das aber nicht ausreichend beweisen können, sagt jetzt das zuständige Gericht.
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4: Papa Roach gibt's jetzt und die präsentieren wir euch in diesem Herbst auf Tour. Sie kommen nochmal nach Köln und Frankfurt unter anderem. 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Hier geht's jetzt Last Resort.

Stefan Wanner sind das mit Going Clear bei Radio Bob im Wunschbob. Als nächstes gibt es die Foo Fighters, mehrfach gewünscht von euch mit Learn to Fly. Die waren ja letztens in Berlin und da war was los, mein lieber Scholli. Sie haben das Olympiastadion gefüllt, da waren so 65.000 Menschen. Und dann gab es eine fette Gewitterwarnung und alle mussten raus. Ich dachte so, ja, da wird ja auf jeden Fall Chaos geben, aber irgendwie war das Publikum komplett entspannt. Das ging relativ schnell raus, aber zum Glück ja auch wieder rein. Es ging dann alles noch wie geplant weiter, nur ein bisschen verspätet. Und dann haben die Foo Fighters einfach noch 3 Stunden fast gespielt, was ich richtig crazy finde. Sie haben auch alle Klassiker gespielt, nichts oder nicht so viel vom neuen Album, also haben alle sehr glücklich gemacht und auch einfach mal die Sperrstunde nicht beachtet wie so richtige Punker. Naja, 26 Minuten waren sie drüber, aber trotzdem, es war ein ganz schön krasser, lauter und langer Abend. Von der Band eine krasse Leistung, aber ich muss sagen, vom Publikum finde ich auch, weil immer wenn ich so ab 1,5 Stunden irgendwo im Publikum stehe, denke ich mir, puh, ja, könnten jetzt aber langsam Schluss machen, ist schon anstrengend. Aber Foo Fighters Fans sind einfach krass und die gibt's jetzt auch hier bei Radio Bob im Wunschbob Learn to Fly.

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3: Leap mit Energies gibt es jetzt. Und was dann hier noch so laufen soll, das dürft ihr gerne entscheiden. Meldet euch mit euren Songwünschen. Am besten schickt ihr mir eine Sprachnachricht rein in der MyBob-App. Ich freue mich, von euch zu hören.

Das ist Ozzy Osbourne, Bark at the Moon bei Radio Bob im Wunschbob. 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Hier im Wunschbob geht's jetzt weiter mit Lansdowne. Burn it down.

0: Fury in the Slaughterhouse sind das mit Radio Orchid hier bei Radio Bob im Wunschbob. Radio Orchid, so heißt auch der Podcast, den Fury in the Slaughterhouse zusammen mit meinem Kollegen André Dostal gemacht haben. Der ist ja leider schon eine Weile vorbei, aber es gibt jetzt eine ganz spezielle neue Folge. Brandneu ist die, kam raus zum Release ihres neuen Albums Changes, das 15. Album von Fury, mit dem sie auch gerade auf Tour sind. Und da haben sie sich 3 Jahre nach Ende des Podcasts endlich mal wieder zusammengefunden. Sie reden zum Beispiel darüber, dass sie wegen der Aufnahmen ihres neuen Albums ihre Studiozeit teilen mussten sozusagen. Die haben sie nämlich an die Toten Hosen abgegeben. Die haben ja auch nochmal ein neues Album rausgebracht. Also sehr spannend. Hört nochmal rein in die neueste Folge von Radio Orchid, unser Fury in the Slaughterhouse Podcast. Nach 3 Jahren endlich mal wieder eine neue Folge auf radiobob.de zum Beispiel oder in der MyBob App oder überall da, wo ihr sonst so Podcasts hört. Und sagt uns gerne, wie ihr die neue Folge findet. Jetzt geht's erstmal weiter, auch in der MyBob App, aber mit euch und euren Songwünschen. Hallöchen, was darf's als nächstes sein?
1: Hallo, ich bin der Maxis aus Bremerhaven und ich wünsche mir Little Woman von The White Stripes.

einer der kürzesten Songwünsche hier bei Radio Bob. Im Wunschbob The White Stripes war das mit Little Room für Mattes. Der ist nur 50 Sekunden lang, der Song. Es gibt, glaube ich, nur noch einen kürzeren Song, der mir gerade auf die Schnelle einfällt. Der ist von Napalm Death, You Suffer. Der ist, glaube ich, so 3 Sekunden lang. Den hat sich hier aber noch keiner gewünscht. Wenn ihr auch gerne längere Songwünsche habt, dann meldet euch in der MyBob-App mit einer Sprachnachricht. Das ist ein Placebo. Too Many Friends. Michael.

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1: Ich bin Lisa Schwarzkopf. Schönen guten Abend. Familienministerin Prien bekommt Gegenwind für ihre Pläne zum Elterngeld. Künftig soll es pro Monat etwas mehr geben. Dafür wird's nicht mehr so lange gezahlt. Die Grünen sprechen von einem falschen Signal an Eltern. Dem Deutschen Gewerkschaftsbund reicht die Erhöhung nicht. Bringen mögliche Sonntagsöffnungen den Innenstädten wirklich etwas? Darüber wird gestritten. Der DGB warnt, profitieren würden vor allem große Handelsketten, kleine Läden gerieten weiter unter Druck. Der Tourismuskoordinator der Bundesregierung Ploss hält dagegen, er erwartet neue Impulse für die Innenstädte. Nur 5 NATO-Länder schaffen wohl schon in diesem Jahr das neue Verteidigungsziel. Das Bündnis nennt Estland, Griechenland, Lettland, Litauen und Polen. Sie kommen auf 5% ihrer Wirtschaftsleistung für Verteidigung und ähnliche Ausgaben. Deutschland liegt bei knapp 3%. Raucher müssen ab kommendem Jahr tiefer in die Tasche greifen. Die Bundesregierung hat eine höhere Tabaksteuer auf den Weg gebracht. Bis 2030 könnte eine normale Schachtel Zigaretten bis zu 11 Euro kosten. Das soll mehr Geld in die Staatskasse spülen und dafür sorgen, dass weniger geraucht wird. Anders als Julian Nagelsmann behält DFB-Sportdirektor Rudi Völler seinen Job. Das hat Völler jetzt selbst in einem Statement bekannt gegeben. Die Entscheidung sei nach Gesprächen mit der DFB-Spitze und auch Bundestrainer-Wunschkandidat Jürgen Klopp gefallen, so Völler.
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2: Twisted Sister sind ja auf ihrer 50. Jubiläumstour. Die wurde erst abgesagt wegen Dee Snyders. Herse ist ja leider krank und kann nicht mehr mit. Aber Sebastian Bach hat ihn zum Glück dann ersetzt. Die konnten dann noch alle Shows spielen. Sebastian Bach selber, ja, wird ja nicht bei Skid Row wieder eingestellt, obwohl die auch einen neuen Sänger suchen. Ne? Das ist ja alles ganz schwierig. Und dann hat er sich gedacht, ja komm, dann mache ich halt bei Twisted Sister mit. Ist doch eine gute Lösung für alle. Twisted Sister gibt's jetzt hier. I Wanna Rock. 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

0: Das sind Oasis bei Radio Bob im Wunschbob Don't Look Back in Anger. Oasis, wahrscheinlich eine der Reunions des letzten Jahrzehnts, wenn nicht Jahrhunderts. Alle haben sich gefreut, sind komplett ausgeflippt. Wir reden heute hier bei Radio Bob so ein bisschen über Reunions. Welche, die euch begeistert haben oder vielleicht auch nicht begeistert haben, könnt ihr gerne mit uns teilen in der MyBob-App.
1: Also die Reunion, die ich am besten fand, ist einfach ganz klar Linkin Park. Ich bin schon, seit ich klein bin ich Linkin Park-Fan, seit dem ersten Transformers-Film. Und ja, als Chester dann damals gestorben ist, ich war am Boden zerstört. Ich habe es auch leider nie geschafft, auf ein Konzert zu gehen, noch mit Chester. Und als ich gehört habe, dass sie wieder zusammengefunden haben mit Emily als Sängerin, die ihre Sache wirklich super macht. Ich war auch letztes Jahr auf einem Konzert und einfach diese Songs live zu hören und dieses Gefühl zu spüren, das war einfach bombenmäßig, also absoluter Wahnsinn. Ich freue mich riesig, dass sie wieder da sind.
2: Zum Thema Reunion, ich bin absoluter Pantera-Fan, aber ich fand das Reunion von denen, das war nicht notwendig. Also ich finde, man könnte Vinnie Paul und Dan McDowell einfach mal ruhen lassen und die Lieder genießen.
0: Eure Beispiele für Reunions, die gut gelaufen sind, vielleicht aber auch schief gelaufen sind und eurer Meinung nach gar nicht nötig gewesen wären, könnt ihr sehr gerne reinschicken. Diskutiert mit uns über Band-Reunions, über die MyBob-App mit einer Sprachnachricht. Es geht weiter mit Fall Out Boy. This ain't a scene, it's an arms race bei Radio Bob.

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2: Tag Leute, schönen Dienstagabend wünsche ich euch. The Gaslight Anthem gibt es jetzt mit einer kleinen Sprachschule im American Slang.

0: 182 Dance with Me bei Radio Bob im Wunschbob. Wie man eine Spätschicht gut übersteht. Punkt 1. Liebe Kollegen, mit denen man ja das Leid teilen kann, das ist schon mal sehr gut. Wenn man dann auch noch den Musikgeschmack teilt, dann hat man im Leben gewonnen, wie ich finde. Hallo.
1: Hallo, liebes Radio Bob-Team. Ich habe diese Woche Spätschicht gemeinsam mit meinem lieben Kollegen Lars. Und damit wir das ein bisschen besser aushalten können und neben der Arbeit ein bisschen mit den Köpfen wackeln können, würde ich mir wünschen von Slipknot Duality. Das wäre schon cool, wenn er das spielt. Dankeschön, macht gut und weiter so.

Das ist Kindred bei Radio Bob im Wunschbob mit dem neuen Song Can I Get Up. Die nächste Band haben sich hier wirklich sehr viele Leute gewünscht. Da seid ihr euch einig, ihr liebt Linkin Park, kam ja sogar gerade bei unserer kleinen Umfrage zu Band Reunions des Öfteren vor in der MyBob-App, dass ihr euch am meisten freut, dass es Linkin Park endlich wieder gibt und Emily Armstrong ihrem Job als neue Sängerin auch wirklich gut nachkommt. Eine alte Nummer gibt's jetzt aber trotzdem, weil den fantastischen Chester Bennington, den vergessen wir hier natürlich nicht. Linkin Park, What I've Done, jetzt als letzter Songwunsch für heute. Und wir hören uns morgen wieder im Wunschbob. Wenn ihr Bock habt, Songwünsche könnt ihr trotzdem gerne weiter reinschicken in der MyBob-App. Und wir sehen uns dann morgen.

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1: Ich bin Lisa Schwarzkopf. Schönen guten Abend. Aus der Opposition und von Gewerkschaften hagelt es Kritik an den Plänen von Familienministerin Prien zum Elterngeld. Es soll monatlich leicht erhöht, dafür aber nicht mehr so lang gezahlt werden. Geht gar nicht, so die Linke. Und der DGB findet, der Elterngeldbetrag müsse deutlich höher ausfallen. Die Diskussionen um generelle Sonntagsöffnungen von Läden nimmt Fahrt auf. Wirtschafts- und Tourismuspolitiker der CDU begrüßen den Vorstoß des Handelsverbands. Gewerkschaften und Sozialverbände warnen dagegen vor einem weiteren Aufweichen des Sonntagsschutzes. Bei den Generalsanierungen der Bahn reißen die Probleme nicht ab. Nach der Strecke Hamburg-Berlin verzögert sich jetzt auch Nürnberg-Regensburg. Grund sind Verzögerungen bei der Sicherheitsprüfung der Stellwerktechnik. Eigentlich sollte die Strecke Freitag wieder freigegeben werden. Neuer Eröffnungstermin ist Ende des Monats. Es gibt einen richtigen Boom bei Startups in Deutschland. Im ersten Halbjahr wurden mehr als 3000 gegründet. Das ist ein neuer Rekord, heißt es vom Startup-Verband. Ein Grund ist die Entwicklung von künstlicher Intelligenz. Jedes dritte neue Unternehmen hat einen KI-Bezug. Prinz Harry und Elton John sind mit ihrer Klage gegen Teile der englischen Boulevardmedien gescheitert. Sie hatten unter anderem der Daily Mail illegale Recherchemethoden und Bespitzelung vorgeworfen. Das aber nicht ausreichend beweisen können, sagt jetzt das zuständige Gericht.
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1: Ich bin Lisa Schwarzkopf. Schönen guten Abend. Familienministerin Prien bekommt Gegenwind für ihre Pläne zum Elterngeld. Künftig soll es pro Monat etwas mehr geben. Dafür wird's nicht mehr so lange gezahlt. Die Grünen sprechen von einem falschen Signal an Eltern. Dem Deutschen Gewerkschaftsbund reicht die Erhöhung nicht. Bringen mögliche Sonntagsöffnungen den Innenstädten wirklich etwas? Darüber wird gestritten. Der DGB warnt, profitieren würden vor allem große Handelsketten, kleine Läden gerieten weiter unter Druck. Der Tourismuskoordinator der Bundesregierung Ploss hält dagegen, er erwartet neue Impulse für die Innenstädte. Nur 5 NATO-Länder schaffen wohl schon in diesem Jahr das neue Verteidigungsziel. Das Bündnis nennt Estland, Griechenland, Lettland, Litauen und Polen. Sie kommen auf 5% ihrer Wirtschaftsleistung für Verteidigung und ähnliche Ausgaben. Deutschland liegt bei knapp 3%. Raucher müssen ab kommendem Jahr tiefer in die Tasche greifen. Die Bundesregierung hat eine höhere Tabaksteuer auf den Weg gebracht. Bis 2030 könnte eine normale Schachtel Zigaretten bis zu 11 Euro kosten. Das soll mehr Geld in die Staatskasse spülen und dafür sorgen, dass weniger geraucht wird. Titelverteidiger Argentinien hat bei der Fußball-WM das Aus im Achtelfinale gerade so verhindern können. Die Argentinier holten gegen Ägypten in der letzten Viertelstunde einen 2-Tore-Rückstand auf und setzten sich am Ende mit 3:2 durch. Im Viertelfinale wartet entweder die Schweiz oder Kolumbien.
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2: Ich bin Cornelius Dreger. Schönen guten Abend. Aus der Opposition und von Gewerkschaften hagelt es Kritik an den Plänen von Familienministerin Prien zum Elterngeld. Es soll monatlich leicht erhöht, dafür aber nicht mehr so lange gezahlt werden. Geht gar nicht, so die Linke. Und der DGB findet, der Elterngeldbetrag müsse deutlich höher ausfallen. Raucher müssen ab kommendem Jahr tiefer in die Tasche greifen. Die Bundesregierung hat eine höhere Tabaksteuer auf den Weg gebracht. Bis 2030 könnte eine normale Schachtel Zigaretten bis zu 11 Euro kosten. Das soll mehr Geld in die Staatskasse spülen und dafür sorgen, dass weniger geraucht wird. Der milliardenschwere U-Boot-Deal stärkt auch weiter die Beziehungen zwischen Europa und Kanada. Das deutsche Unternehmen TKMS soll ja die neue kanadische U-Boot-Flotte bauen. Wohl auch ein Schritt, sich weiter unabhängig von den USA zu machen. In New York haben Polizei und Rettungsdienste mehrere Gebäude rund um einen Wolkenkratzer geräumt. Der 37-stöckige Turm ist womöglich einsturzgefährdet. In das Hochhaus werden gerade Luxuswohnungen eingebaut. Dabei haben sich zwei tragende Säulen verformt. Titelverteidiger Argentinien hat bei der Fußball-WM das Aus im Achtelfinale gerade so verhindern können. Die Argentinier holten gegen Ägypten in der letzten Viertelstunde einen 2-Tore-Rückstand auf und setzten sich am Ende mit 3:2 durch.
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1: Ich bin Cornelius Dreger. Schönen guten Abend. Familienministerin Prien bekommt Gegenwind für ihre Pläne zum Elterngeld. Künftig soll es pro Monat etwas mehr geben, dafür wird es nicht mehr so lange gezahlt. Die Grünen sprechen von einem falschen Signal an Eltern. Dem Deutschen Gewerkschaftsbund reicht die Erhöhung nicht. Großalarm in New York. Ein Wolkenkratzer droht dort möglicherweise einzustürzen. Der ehemalige Pfizer-Hauptsitz wird zu einem Wohngebäude umgebaut und soll höher werden. Nun haben sich aber zwei tragende Säulen verbogen. Rund um das Hochhaus wurden mehrere Gebäude geräumt, darunter eine Schule. Marine Le Pen will weiter bei der französischen Präsidentschaftswahl im kommenden Jahr antreten. Trotz ihrer Verurteilung hält die Rechtspopulistin an der Kandidatur fest. Es geht um veruntreute EU-Gelder. Le Pen wurde zu einem Jahr Hausarrest mit elektronischer Fußfessel verurteilt. Dagegen will die 57-Jährige vorgehen. Titelverteidiger Argentinien hat bei der Fußball-WM das Aus im Achtelfinale gerade noch so abwenden können. Ägypten führte bis weit in die zweite Halbzeit mit 2:0. Innerhalb einer Viertelstunde erzielte Argentinien dann 3 Tore, darunter auch ein Treffer von Messi. Die nordische Kombination fliegt bei den Olympischen Spielen raus. Das hat das Internationale Olympische Komitee beschlossen. Bei den Winterspielen in Frankreich in 4 Jahren wird es die Sportart nicht mehr geben, weil sie so unbeliebt ist, heißt es vom IOC.
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1: Das Album In Utero, das kam ja am 21. September 93 auf den Markt. Heartshaped Box als erste Single schon 3 Wochen vorher dann, am 30. August. Und damit nicht unbedingt die Single, die man erwartet hätte nach Nevermind und Smells Like Teen Spirit. Ja. Trotzdem war das Album international ein richtig großer Erfolg und erreichte zum Beispiel 3-mal Platin in Australien und Platz 5 in der UK. In Deutschland hat der Song aber leider gar nicht in die Charts geschafft.
2: Ja, eigentlich komisch. Also in den USA natürlich auch auf Platz 1 gewesen. In Utero ist ja quasi so auf dem Zenit von Nirvana rausgekommen und das wäre aus Labelsicht eigentlich ganz einfach gewesen zu sagen, wir machen eine Cashcow raus, ne? Wir greifen alles ab, musikalischen Sound anpassen an Nevermind, so dass alle das Album kaufen und dann machen wir nochmal richtig Kohle. Da haben sie aber nicht die Rechnung mit Kurt Cobain gemacht. Wenn wir mal ehrlich sind, eigentlich wäre es auch ziemlich egal gewesen, was Nirvana zu dem Zeitpunkt rausgebracht hätte. Es wäre alles ein ziemlich großer Erfolg geworden.
1: Ja.
2: Nevermind hört sich im Gegensatz zu In Utero eben ein bisschen poppiger an, eben so ein bisschen glatter gezogen.
1: Ja, wie du schon sagtest, ne, egal was die veröffentlicht hätten damals, es war einfach die Zeit für Nirvana.

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4: Ich bin Cornelius Dreger. Im Irankrieg wird wieder geschossen. Die US-Armee hat nach eigenen Angaben Ziele im Iran massiv angegriffen. Zuvor waren in der Straße von Hormuz 3 Tanker beschossen worden. Washington macht Teheran dafür verantwortlich und hat auch Ölsanktionen gegen den Iran wieder in Kraft gesetzt. Auf dem NATO-Gipfel in Ankara ist der Irankrieg Anlass für Donald Trump gewesen, mal wieder auf das Verteidigungsbündnis zu schimpfen. Die übrigen Staats- und Regierungschefs tüten lieber Rüstungsdeals ein. Verträge im Wert von rund 44 Milliarden Euro sollen unterzeichnet werden. Großalarm in New York. Ein Wolkenkratzer droht dort möglicherweise einzustürzen. Der ehemalige Pfizer-Hauptsitz wird zu einem Wohngebäude umgebaut und soll höher werden. Nun haben sich aber zwei tragende Säulen verbogen. Rund um das Hochhaus wurden mehrere Gebäude geräumt, darunter eine Schule. Familienministerin Prien bekommt Gegenwind für ihre Pläne zum Elterngeld. Künftig soll es pro Monat etwas mehr geben, dafür wird es nicht mehr so lange gezahlt. Die Grünen sprechen von einem falschen Signal an Eltern. Dem Deutschen Gewerkschaftsbund reicht die Erhöhung nicht. Die Schweiz hat das letzte Viertelfinalticket gelöst. Gegen Kolumbien stand es über 120 Minuten 0:0. Im Elfmeterschießen verwandelte Ruben Vargas dann den entscheidenden Elfer zum 4:3. Die Schweiz trifft im Viertelfinale auf Argentinien. Der Weltmeister hatte sich zuvor nach starker Aufholjagd mit 3:2 gegen Ägypten durchgesetzt.
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1: Die Gruppe Whitesnake galt lange Zeit als Auffangbecken für ehemalige Deep Purple-Mitglieder. Frontmann David Coverdale, der Schlagzeuger Ian Paice und Keyboarder John Lord bildeten das Gerüst der Band. Verstärkt wurden sie von einigen begehrten Session-Musikern der damaligen Szene, den Gitarristen Mickey Moody und Bernie Marsden sowie dem Bassisten Neil Murray.
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1: Deep Purple hatten sich im März 1976 vorläufig getrennt. Im April 1981 erschien das fünfte Studioalbum von Whitesnake. Come and Get It markierte nach Meinung der Musiker ihren kreativen Höhepunkt. Ihr Sound Pop-Rock, eingängige Melodien dominieren das Album. Die Orgelriffs, wuchtigen Drums und natürlich Coverdales Gesang erinnerten zwar mitunter an Deep Purple, ergaben aber eine weichere Variante des Hard Rock. Ihr massentauglicher Sound machte die Band kompatibel für TV-Sendungen wie Top of the Pops der britischen BBC. Die LP selbst erreichte beachtliche Notierungen. Platz 20 in den deutschen und Platz 4 in den britischen Charts für Come and Get It. Daraus nun der Titelsong, mit dem das Album auch beginnt.

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1: Castingshows im Fernsehen haben manchmal ihre guten Seiten. Es ist weiß Gott nicht alles schlecht und mitunter werden Stars geboren, die sich langlebig im Musikgeschäft halten können. So auch Chris Daughtry in American Idol, der amerikanischen Variante von Deutschland sucht den Superstar.
2: Here is Chris and his band Daughtry with Home, because they're all winners.
1: Daughtry, geboren 1979 in North Carolina, schied im Mai 2006 als Viertplatzierter bei American Idol aus, erregte aber Aufsehen mit seiner Band, die zu dieser Zeit schon existierte und deren Sänger und Namensgeber er ist. Vor allem seinen stimmlichen Qualitäten verdankt die Band ihre Erfolge.

0: Natürlich spielen Daughtry nicht nur Coverversionen wie hier Phil Collins In the Air Tonight. Auf ihrem Debütalbum brillieren sie mit eigenen Songs, bei deren Entstehung Chris Daughtry große Vorbilder zur Seite standen. Slash, bekannt von Guns N' Roses, oder Rob Thomas von Matchbox 20.
1: The power, the passion of Daughtry.
0: Die Firma RCA veröffentlichte das Album am 21. November 2006. Es erreichte Platz 1 der Billboard-Charts und verkaufte sich allein in den USA 4 Millionen Mal.
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0: Auch live funktioniert alles bestens. Die vier frischen Jungs gingen auf Tour mit Nickelback und Bon Jovi und überzeugen auch Unplugged. Hier aber nun die Hit-Single aus der Debüt-LP It's Not Over, Musik von Daughtry.

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